0: erstmals Bundeswehrsoldaten verpflichtet werden. Fast 4/5 der Stellen sind bereits freiwillig besetzt. Für die restlichen Bereiche plant das Verteidigungsministerium jetzt Verpflichtungen. Die Brigade soll Ende nächsten Jahres einsatzbereit sein. Immer weniger Menschen in Deutschland leben in den eigenen vier Wänden. Laut einer Studie des Pestel-Instituts für die Augsburger Allgemeine leben 43,5% der Haushalte in einer eigenen Wohnung oder Haus, so wenig wie seit 20 Jahren nicht mehr. Hauptgründe sind die hohen Baukosten. 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
1: Ich bin Hanna Messerschmidt. Tanken bleibt in Deutschland extrem teuer. Super E5 kostete an manchen Tankstellen 2,46 Euro, so viel wie noch nie. Diesel lag fast bei 2,60 Euro. Hauptgrund sind gestiegene Rohölpreise wegen der blockierten Straße von Hormuz und der angespannten Lage an weiteren wichtigen Öltransportwegen. An den Tankstellen müssen sich die Mitarbeiter mitunter was anhören. Herbert Rabel vom Tankstelleninteressensverband.
2: Die Leute ärgern sich nach wie vor, laden den Ärger auch bei uns ab, aber wissen in der Zwischenzeit fast alle, dass wir kleinen Tankstellenbetreiber an diesen Preisentwicklungen überhaupt nichts dafür können.
1: Geringverdiener sollen wegen hoher Spritpreise gezielt Geld bekommen. Wirtschaftsministerin Reiche sagte bei NTV, ein Verfahren dafür liege bereits vor. Einen neuen Tankrabatt lehnt Reiche ab. Auch Energieexpertin Kempfert fordert Hilfen für besonders belastete Haushalte. Sachsen bleibt beim Thema Bildung weiter Spitze, vor Bayern und Hamburg. Der Freistaat ist etwa top bei Schulqualität und Forschung, heißt es im aktuellen Bildungsmonitor. Schlusslicht in dem Ranking ist erneut Bremen. Insgesamt sinkt aber das Bildungsniveau in allen Bundesländern. Laut Bundesbildungsministerin Karin Prien muss da mehr getan werden.
3: Es geht nicht darum, einfach nur Geld ins Bildungssystem zu packen. Sie müssen das Richtige machen. Und deshalb geht es um mehr als nur um mehr Geld. Darum geht es natürlich auch immer und mehr Ressourcen. Klammer auf, in Zeiten, in denen die Ressourcen knapp sind. Und zwar übrigens nicht nur die Ressource Geld, sondern auch die Ressource Personal. Und deshalb ist das Ganze auch so anspruchsvoll.
1: Europa will die Arktis stärker in seine Sicherheitspläne einbinden. Beim EU-Gipfel in Finnland ging es vor allem um Schutz vor Russland. Geplant sind eine europäische Eismeerflotte und besser geschützte Unterseekabel. Kanzler Merz kündigte an, dass auch Deutschland dafür mehr Verantwortung übernehmen will. Auf Sizilien sorgt der Vulkan Ätna erneut für Probleme im Flugverkehr. Weil der Berg wieder Asche und Lava in die Luft schleudert, sind am Flughafen Catania alle Ankünfte und Abflüge vorübergehend ausgesetzt. Auch im vergangenen Monat zwang ein Ätna-Ausbruch den Airport eine Woche lang zur Schließung. 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
1: Ich bin Hanna Messerschmidt. Schönen guten Morgen. Autofahrer müssen sich wohl auf noch höhere Spritpreise einstellen. Super E5 kostete an manchen Tankstellen im Schnitt 2,46 Euro, so viel wie nie zuvor. Diesel lag bei fast 2,60 Euro. Preistreiber sind vor allem die hohen Rohölpreise. Die steigen wegen der blockierten Straße von Hormuz und Problemen auf wichtigen Transportwegen. Der Tankstelleninteressensverband geht deshalb davon aus, dass Benzin und Diesel noch teurer werden. Rainer Pregler vom ADAC fordert:
2: Wir brauchen ganz eindeutig mehr Transparenz bei der Preisbildung, einen wachsamen Blick des Bundeskartellamtes. Und wenn sich dort zeigt, dass Kosten und Verkaufspreise so auseinanderlaufen, wie wir das gerade spüren, dann muss der Wettbewerb konsequenter kontrolliert werden.
1: Geringverdiener sollen wegen der hohen Spritpreise gezielt entlastet werden. Wirtschaftsministerin Reiche bringt dafür direkte Zahlungen ins Spiel. Mehr von Dirk Justes.
3: Ein passendes Verfahren dafür liege bereits vor, sagte Reiche bei NTV. Reiche will zudem beim CO2-Preis ansetzen. Eine niedrigere Stromsteuer oder einen neuen Tankrabatt lehnt sie dagegen ab. Auch Energieexpertin Claudia Kempfert fordert gezielte Hilfen für besonders betroffene Haushalte. Vor allem Pendler und Menschen mit wenig Einkommen seien stark belastet.
1: Kampfjets der NATO haben eine Drohne über Litauen abgeschossen. Sie war in der Nähe der Hauptstadt Vilnius gesichtet worden. Woher die Drohne kam, sagten die Behörden nicht. Wegen des Ukraine-Kriegs wird in den baltischen Staaten immer wieder der Luftraum verletzt, etwa durch fehlgeleitete Drohnen. Es wird wohl ein enges Rennen bei der Abgeordnetenhauswahl in Berlin. Laut einer neuen Umfrage des Instituts INSA kommen CDU und Linke beide auf 20%. Dahinter folgen AfD, die Grünen und SPD. Am Sonntag stehen in Mecklenburg-Vorpommern auch Landtagswahlen an. Immer weniger Menschen in Deutschland leben in den eigenen vier Wänden. Laut einer Studie des Pestel-Instituts für die Augsburger Allgemeine leben 43,5% der Haushalte in einer eigenen Wohnung oder Haus, so wenig wie seit 20 Jahren nicht mehr. Hauptgründe sind die hohen Baukosten. 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
1: Ich bin Hanna Messerschmidt. Schönen guten Morgen. Viele Autofahrer dürften es an der Zapfsäule schon gemerkt haben. Tanken ist in Deutschland so teuer wie noch nie. Demnach kostete ein Liter Super E5 an manchen Tankstellen 2,46 Euro. Diesel lag bei fast 2,60 Euro. Mehr von Dirk Justes.
2: Ein wichtiger Grund sind die hohen Ölpreise. Durch den Krieg in Nahost fällt ein Teil der Versorgung aus. So greift der Iran regelmäßig Ölpipelines oder Raffinerien in den mit den USA verbündeten Golfstaaten an. Dazu kommt, wichtige Transportwege wie die Straße von Hormuz sind blockiert oder nur eingeschränkt nutzbar. Das macht Öl knapper und treibt die Preise weiter nach oben. Ein Fass der Nordsee-Sorte Brent kostet inzwischen mehr als 107 Dollar.

0: Geringverdiener sollen wegen hoher Spritpreise gezielt Geld bekommen. Wirtschaftsministerin Reiche sagte bei NTV, ein Verfahren dafür liege bereits vor. Einen neuen Tankrabatt lehnt Reiche ab. Auch Energieexpertin Kempfert fordert Hilfen für besonders belastete Haushalte. Städte und Gemeinden sollen für Krisen und Angriffe besser gerüstet sein. Innenminister Alexander Dobrindt kündigte dafür einen 10-Milliarden-Euro-Pakt an. Das Geld soll vor allem in Technik und Ausbildung fließen.
1: Um dafür zu sorgen, dass diejenigen, die im Bereich zivile Verteidigung, Bevölkerungsschutz engagiert sind, deutlich gestärkt werden. Das heißt, diejenigen ausstatten und stärken, die bei einer zivilen Verteidigung vor Ort tätig werden.
0: Klassische Bunker hält der CSU-Politiker dagegen für überholt. Sie würden aus seiner Sicht zu viel Geld kosten. Kann künstliche Intelligenz zur Gefahr für die globale Sicherheit werden? Etwa die Frage beschäftigt kommende Woche den UN-Sicherheitsrat bei der Generalversammlung in New York. Die Risiken von KI werden gerade weltweit diskutiert. Anthropic und OpenAI wollen deshalb die Entwicklung bremsen. Auf Sizilien sorgt der Vulkan Ätna erneut für Probleme im Flugverkehr. Weil der Berg wieder Asche und Lava in die Luft schleudert, sind am Flughafen Catania alle Ankünfte und Abflüge vorübergehend ausgesetzt. Auch im vergangenen Monat zwang ein Ätna-Ausbruch den Airport eine Woche lang zur Schließung. 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
1: Moin, ich bin Axel Dicker aus Aurich. Ich bin Religionslehrer und Werder-Fan. Das eine habe ich studiert, das andere wurde mir offenbar mit in die Wiege gelegt. Ich fahre gerne mit Freunden ins Weserstadion und bin Mitglied in einem Werder-Fanclub. So ein Stadionbesuch beginnt lange vor dem Anpfiff. Schal einpacken, Aufstellung diskutieren, Hoffnung entwickeln. Letzteres gelingt uns Werder-Fans erstaunlich zuverlässig, unabhängig von der Tabellenlage. Und dann steht man mit über 40.000 Menschen im Stadion, singt, jubelt und schimpft. In der Bibel schreibt Paulus, seid fröhlich in Hoffnung, geduldig in Bedrängnis. Paulus hatte damit sicherlich nicht Werder Bremen im Sinn, vielleicht wäre er jedoch auch Fußballfan, wenn er heute leben würde. Denn fröhlich in Hoffnung und geduldig in Bedrängnis, viel treffender kann man das Leben eines Fußballfans eigentlich kaum beschreiben. Natürlich geht es Paulus um mehr als um Fußball. Sein Satz ist eine Haltung fürs Leben. Hoffnung haben und sie nicht verlieren, wenn es schwierig wird. Denn Hoffnung bedeutet nicht, es wird schon wieder alles gut. Hoffnung bedeutet, auch wenn ich nicht weiß, wie es weitergeht, vertraue ich darauf, dass Gott mitgeht. Beim Fußball hoffen wir auf das nächste Tor oder drei Punkte. Im Leben geht es manchmal um viel mehr. Um Sorge, Krankheit, Verlust oder Zeiten, in denen wenig so läuft, wie wir es uns wünschen. Gerade dann, sagt Paulus, halte an der Hoffnung fest. Als Werder-Fan sollte mir das eigentlich liegen. Schließlich fangen wir spätestens am nächsten Wochenende wieder an zu hoffen. Vielleicht ist das die Botschaft. Wir wissen nicht, wie das Spiel ausgeht, aber wir dürfen darauf vertrauen, dass wir nicht alleine sind. Und gegen drei Punkte habe ich aus theologischer Sicht trotzdem keinerlei Einwände. In diesem Sinne, lebenslang grün-weiß.
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2: Alter Schwede, gestern mit Handschuhen auf dem Fahrrad. Mhm. Heute hatte ich die kurze Hose an.
3: Ja,
2: also es wird wieder ein bisschen wärmer.
3: Ja, heute ist richtig nochmal sommerlich warm, würde ich sogar sagen. Wir haben einen Mix aus Sonne und Wolken. Heute Abend können dann aber Schauer hinzukommen bei 24 Grad. Aktuell messen wir 18 Grad in Jemgum, in Zetel, in Westerstede, 18 Grad auch auf Borkum und 16 Grad messen wir in Bremen-Walle. Der Nordseewelle 3-Tage-Trend. Für die nächsten Tage, da bleibt es dann eher bewölkt bei uns im Nordwesten. Dazu kann es immer mal wieder, besonders ab dem Nachmittag, regnen. Morgen und am Freitag, da kommt dann mal so ein bisschen die Sonne dazu bei Temperaturen von 18 Grad. Das nächste Niedrigwasser vor Bensersiel ist um 9.22 Uhr.

0: Ich bin Holger Dilk. Schönen guten Morgen. Geringverdiener sollen wegen der hohen Spritpreise gezielt entlastet werden. Bundeswirtschaftsministerin Reiche bringt dafür direkte Zahlungen ins Spiel. Dirk Justus.
1: Ein passendes Verfahren dafür liege bereits vor, sagte Reiche bei NTV. Reiche will zudem beim CO2-Preis ansetzen. Eine niedrigere Stromsteuer oder einen neuen Tankrabatt lehnt sie dagegen ab. Auch Energieexpertin Claudia Kempfert fordert gezielte Hilfen für besonders betroffene Haushalte. Vor allem Pendler und Menschen mit wenig Einkommen seien stark belastet.
0: Städte und Gemeinden sollen für Krisen und Angriffe besser gerüstet sein. Innenminister Alexander Dobrindt kündigte dafür einen 10 Milliarden Euro Pakt an. Das Geld soll vor allem in Technik und Ausbildung fließen.
2: Um dafür zu sorgen, dass diejenigen, die im Bereich zivile Verteidigung, Bevölkerungsschutz engagiert sind, deutlich gestärkt werden. Das heißt, diejenigen ausstatten und stärken, die bei einer zivilen Verteidigung vor Ort tätig werden.
0: Klassische Bunker hält der CSU-Politiker für überholt, sie würden aus seiner Sicht zu viel Geld kosten. NATO-Kampfjets haben über Litauen eine Drohne abgeschossen, der Flugkörper wurde nahe der Hauptstadt Vilnius entdeckt. Litauens Präsident Nausėda dankte der NATO für ihre schnelle Reaktion. Die Bundeswehr baut in Litauen aktuell eine Brigade auf, sie soll Ende kommenden Jahres einsatzbereit sein. Kann künstliche Intelligenz zur Gefahr für die globale Sicherheit werden? Die Frage beschäftigt kommende Woche den UN-Sicherheitsrat bei der Generalversammlung in New York. Die Risiken von KI werden gerade weltweit diskutiert. Anthropic und OpenAI wollen deshalb die Entwicklung bremsen. Nach nur einem Sieg in den ersten 5 Spielen der neuen Saison in der 2. Fußball-Bundesliga hat Hannover 96 Trainer Christian Tietz entlassen. Zuletzt war auch von einem angespannten Verhältnis zwischen dem Coach und dem neuen Sportchef Bolt berichtet worden. Einen Nachfolger gibt es noch nicht. Ein Kandidat soll Sandro Wagner sein. Es wird wohl ein enges Rennen bei der Abgeordnetenhauswahl in Berlin. Laut einer neuen Umfrage des Instituts INSA kommen CDU und Linke beide auf 20%. Dahinter folgen AfD, die Grünen und SPD. Am Sonntag stehen auch in Mecklenburg-Vorpommern Landtagswahlen an. 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
5: 6:02 besser ankommen mit dem besten Verkehrsservice. Aktuell haben wir noch keine Meldung für euch. Kommt gut und sicher an euer Ziel.
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6: Es wird geblitzt auf der A1 Richtung Osnabrück am Rastplatz zwischen Bremen-Asten und Brinkum. Dann in Aurich in der Wiesenser Straße beidseitig. Außerdem in Delmenhorst in der Braunkamper Straße. Geblitzt wird noch in Edewecht in der Oldenburger Straße am Ortsausgang. Dann in Emden-Wittelswehr in der Leraner Straße. Und zuletzt stehen sie in Hude in der Straße. Und wenn ihr jetzt noch was habt, Staus, Blitzer, Unfälle oder andere Störungen, dann immer gerne her damit zu uns. Am besten per WhatsApp an die Nordseewelle Hotline. Das ist die 04931 97 3000.
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5: Die nächste Fähre von Emden rüber nach Borkum fährt um 8 Uhr.
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5: Ich weiß nicht, ob ihr schon dafür bereit seid, aber ich sag mal so, frohlocket.
6: Es sind noch 100 Tage bis Weihnachten. Und passend dazu sprechen wir gleich mal über die Top 3, woran ihr einen echten Weihnachtsfreak erkennt.
5: Schönen guten Morgen zusammen.

0: Stine, Michael Bublé und ich haben dir was zu sagen.
1: Oh Gott, was denn?
2: It's beginning to look a lot like...
0: Genau zu meiner Morning Show mit Stine und Dennis, gleich 10 nach 6. Genau 100 Tage vor Weihnachten.
1: Mhm, und ich bin eigentlich, jetzt im September ist es schon noch so ein bisschen früh, um in Weihnachtsstimmung zu kommen. Aber es gibt halt immer so ein paar Leute, denen ist es halt komplett egal. Deswegen hier ist unsere Top 3 der Anzeichen, an denen ihr einen echten Weihnachtsfreak erkennt.
3: Platz 3.
0: Er bezeichnet schon den September als Vorweihnachtszeit.
4: Halleluja, Halleluja, Halleluja, Halleluja, Halleluja.
3: Platz 2.
1: Die Nachbarn wissen nicht, ob er gerade nur renoviert oder ob er schon wieder Lametta verlegt.
5: Früher war mir Lametta.
3: Und hier der ultimative Platz 1.
0: Das deutlichste Anzeichen für einen echten Weihnachtsfreak. Er behauptet, er will nur schon mal eben die Lichterketten und die andere Deko kontrollieren. Und 3 Stunden später steht der Baum.
6: Ach du meine Güte.

0: Liebe Autofahrer, guten Morgen, 6.18 Uhr. Wir schauen schnell auf die Blitzer. Da steht zum Beispiel einer auf der A1 in Richtung Osnabrück am Rastplatz zwischen Bremen-Asten und Bremen-Brinkum. Hier ist die Nordsee-Welle Morning Show mit Stine und Dennis. Und ich sag mal so, beim Teutates.
1: Ein Originaltitelbild des Comics Asterix bei den Briten hat bei einer Versteigerung jetzt einen neuen Rekordpreis erzielt. Das Cover ging für satte 1,47 Millionen Euro weg.
0: Vielleicht kennt ihr das Titelbild. Da drauf sind Asterix, Obelix und der Brite T-Fax mit einem Fass auf der Flucht vor Rugby-Spielern. Und das Besondere dabei, Zeichner Uderzo malte das Cover in Gouache-Technik, so heißt das, auf Karton. Das ist so eine deckende Wasserfarbe, so ein bisschen wie Aquarellfarbe, aber mit mehr Pigmenten und dadurch wirkt sie halt kräftiger und undurchsichtiger, habe ich gelesen.
1: Ja. Außerdem gibt es auf dem Titelbild eine persönliche Widmung der Asterix-Erfinder, Goscinny und Uderzo, an ihren Verleger. Das macht es natürlich auch noch mal so ein bisschen wertvoller. Trotzdem, der Schätzpreis lag vor der Auktion gerade mal bei 150.000 bis 200.000 Euro.
0: Ja, am Ende sind es dann aber doch fast 1,5 Millionen geworden für ein Cover von Asterix bei den Briten. Da kann man nur sagen,
2: die spinnen die Briten.

6:27 Uhr, die Nordzuwelle Morning Show mit Stina und Dennis. Und Madness liefern gleich den Beweis. Auch über den ganz normalen Wahnsinn zu Hause kann man einen Welthit schreiben.

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8: Na, das sieht doch heute gar nicht so schlecht aus, Stine.
9: Heute haben wir einen Mix aus Sonne und Wolken. Heute Abend können dann zwar Schauer hinzukommen, wir haben aber Temperaturen bei so um die 24 Grad. Aktuell messen wir 18 Grad in Hage, in Sande und auch auf Baltrum, 17 Grad in Apen und 16 Grad haben wir in Beverstedt. Der Nordseewelle 3-Tage-Trend. Die nächsten Tage, da haben wir ganz schön viele Wolken bei uns im Nordwesten. Es kann immer mal wieder ab dem Nachmittag regnen. Morgen und am Freitag, da kommt dann mal so ein bisschen die Sonne raus, bei Temperaturen von 18 Grad. Das nächste Niedrigwasser vor Dornumersiel ist um 9.16 Uhr.
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10: Ich bin Holger Dilk. Schönen guten Morgen. Niedersachsen wird im aktuellen Bildungsmonitor vor allem für die Chancengleichheit an den Schulen gelobt. Kinder aus ärmeren Familien haben zum Beispiel in Mathematik dieselben Erfolgschancen wie Akademikerkinder. Insgesamt landet Niedersachsen im Ländervergleich aber nur auf Platz 10, unter anderem weil die Englischkenntnisse bei Grundschulkindern besonders schwach sind. Kampfjets der NATO haben eine Drohne über Litauen abgeschossen. Sie war in der Nähe der Hauptstadt Vilnius gesichtet worden. Woher die Drohne kam, sagten die Behörden nicht. Wegen des Ukraine-Kriegs wird der Luftraum der baltischen Staaten immer wieder verletzt, etwa durch Russland. Die explodierenden Spritpreise sorgen in vielen Bereichen mittlerweile für große Probleme. Zum Beispiel sehen sich die ambulanten Pflegedienste oder Fahrdienste mit den hohen Kosten konfrontiert. Der paritätische Schleswig-Holstein fordert schnelle und spürbare Entlastungen durch die Politik. Berlin wählt kommenden Sonntag das Abgeordnetenhaus neu. Laut einer neuen Umfrage des Instituts INSA sind CDU und Linke aktuell gleich auf. Beide kommen demnach auf 20%. So oder so bekommt Berlin einen neuen regierenden Bürgermeister. Kai Wegener von der CDU tritt nicht noch einmal an. 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
11: Besser ankommen mit dem besten Verkehrsservice um 6.32 Uhr. A1 Richtung Hamburg zwischen Bremen-Brinkum und Asten. 4 Kilometer Stau, hier kommt eine Viertelstunde dazu. Und in der Gegenrichtung A1 Richtung Osnabrück zwischen Opusen-Bremen-Marndorf und Asten. 3 Kilometer Stau, ihr braucht etwa 10 Minuten länger.
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9: Es wird geblitzt auf der A1 Richtung Osnabrück am Rastplatz zwischen Bremen-Asten und Brinkum. Dann in Aurich in der Wiesenser Straße beidseitig. Geblitzt wird noch in Delmenhorst in der Braunkamper Straße. Dann in Edewecht in der Oldenburger Straße am Ortsausgang. Blitzer stehen noch in Emden-Wittelswehr in der Leraner Straße und in Hude in der Horeler Straße. Und wenn ihr jetzt noch was habt, Staus, Blitzer, Unfälle oder andere Störungen, dann könnt ihr uns das wie immer sehr gerne melden. Schickt uns einfach eine WhatsApp-Nachricht an die Nordseewelle Hotline. Das ist die 04931973000.
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11: Die nächste Fähre von Norddeich nach Norderney um 7:30.
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11: Banane mit Mayo, Milch über die Pommes oder Apfel mit Ketchup, all sowas ist bestimmt irgendwer da draußen.
9: Ja, und passend dazu schnacken wir heute mit euch über ungewöhnliche Essenskombinationen und Gewohnheiten.
11: Schickt uns einfach gerne eine WhatsApp-Sprachnachricht an die 04931973000 und schon mal guten Hunger jetzt bei Josh Ross und Aiken. Drunk right now. Guten Morgen zusammen. 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

0: Fritz Welle Morning Show mit Stina und Dennis. Und was haltet ihr denn eigentlich von Nutella mit Fleischsalat, Pizza mit Besteckessen oder Eis mit Pommes?
1: Ja, wir schnacken heute mit euch über ungewöhnliche Essenskombinationen und Gewohnheiten. Und fang doch einfach mal bei uns an, Stine. Was ist denn bitte? Bei dir, hast du da was?
0: Ja, so einiges. Also ich liebe zum Beispiel, ich liebe zum Beispiel Käse mit Gewürzgurken. Also wenn man dann die Käsescheibe so in die Pfanne legt, schön brutzeln lässt und dann rollt man die Gewürzgurke da so ein, das ist so mega geil.
1: Ich weiß nicht. Also bei mir ist das eher so der Tick, ne? Ich muss alles nacheinander essen. Also jetzt mal angenommen, Schnitzel, Pommes, Gemüse, ne?
0: Ja.
1: Erst Schnitzel, dann Gemüse und zum Schluss Pommes.
0: Oh Gott, also so quasi nach dem Motto, das Beste kommt zum Schluss?
1: Ja, Kartoffeln auf die Eins, ne?
0: Ich könnte ja wirklich noch tausend komische Essenskombinationen erzählen. Kann ich auch gleich gerne mal machen. Ja, aber wir wollen jetzt welche von euch wissen.
1: Was habt ihr für komische Essensgewohnheiten oder Essenskombis? Das könnt ihr uns gerne einfach mal reinschicken als WhatsApp-Sprachnachricht an die 04931 97 3000.

0: die nationale Morning Show mit Stine und Dennis. Wir haben einen neuen Blitzer für euch, liebe Autofahrer. Der steht zwischen Wilmsfeld und Neuschow im Linienweg bei der Kirche.
1: Spritpreise explodieren und die Politik muss einfach reagieren.
0: Ja, manchmal braucht man ja eigentlich schon wieder einen Seelsorger beim Tanken. Aktuell das Deutsche Institut für Wirtschaftsforschung fordert jedenfalls schnelle, gezielte Hilfe, vor allem für Geringverdiener. Zum Beispiel können die sich ein Mobilitäts- oder auch Klimageld vorstellen.
1: Das und mehr gleich in den Nordseewelle-Nachrichten um 7.
0: Schönen guten Morgen zusammen. Toll, dass ihr mit dabei seid.

0: In der nächsten halben Stunde hier bei Nordseewelle das Ende vom Anfang. Joe mit End of Beginning.
1: Joe, wer ist denn das überhaupt? Dahinter steckt tatsächlich Joe Keery, den kennt ihr vielleicht als Steve Harrington aus Stranger Things.
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13: Es ist schon jetzt ganz schön mild, Stine.
1: Wir haben heute einen Mix aus Sonne und Wolken. Heute Abend können

0: Schauer hinzukommen bei angenehmen 24 Grad heute. Aktuell messen wir 18 Grad auf Spiekeroog und 17 Grad in Große Feen, in Sillenstede, in Augustfeen und 17 Grad auch in Cuxhaven. Der Nordseewelle 3-Tage-Trend. Die nächsten Tage wird es dann eher wieder bewölkt bei uns im Nordwesten. Es kann besonders ab dem Nachmittag immer mal wieder leichte Schauer geben. Morgen und am Freitag, da sehen wir dann mal so ein bisschen Sonne am Himmel bei Temperaturen von 18 Grad. Das nächste Niedrigwasser vor Emden ist um kurz nach 10.
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2: Ich bin Holger Dilk. Schönen guten Morgen. Wegen der hohen Spritpreise werden verstärkt Entlastungen durch die Politik gefordert, zum Beispiel vom paritätischen Schleswig-Holstein. Die Pflege- und Fahrdienste würden mit aller Härte getroffen und müssten bereits auf Rücklagen zurückgreifen, heißt es. Michael Seidner vom Paritätischen sagte uns:
3: Wenn wir uns mal ein bisschen in der Stadt umgucken, dann sehen Sie ganz oft unsere Fahrdienste, unsere Menschen, die andere Menschen versorgen. Das sind Pflegedienste, das sind Fahrdienste für Menschen mit Behinderungen, das sind mobile Beratungsangebote und auch alle die müssen an die Tanksäule fahren und erfahren über die letzten Monate keinerlei wirksame Entlastung. Und hier ist die Politik gefordert, schnell und kurzfristig Hilfe zu bieten.
2: Bundeswirtschaftsministerin Reiche sprach sich bei NTV wegen der hohen Spritpreise für Direktzahlungen an Geringverdiener aus. Es wird wohl ein enges Rennen bei der Abgeordnetenhauswahl in Berlin kommenden Sonntag. Laut einer neuen INSA-Umfrage kommen CDU und Linke beide auf 20%. Dahinter folgen AfD, die Grünen und SPD. In einer aktuellen ZDF-Umfrage liegt die Linkspartei knapp vorn und könnte mit Grünen und SPD eine neue Regierung bilden. NATO-Kampfjets haben über Litauen eine Drohne abgeschossen. Der Flugkörper wurde nahe der Hauptstadt Vilnius entdeckt. Litauens Präsident Nausėda dankte der NATO für ihre schnelle Reaktion. Die Bundeswehr baut in Litauen aktuell eine Brigade auf. Sie soll Ende kommenden Jahres einsatzbereit sein. Bundesinnenminister Dobrindt stellt heute neue sogenannte Lagebilder zur organisierten Kriminalität und Drogen vor. Das Bundeskriminalamt hatte zuletzt vor einem konstant hohen Bedrohungspotenzial gewarnt. Besonders besorgt war die Behörde über mehr Waffenbesitz und die Rekrutierung Minderjähriger. In der Nähe von Bösel ist ein Gülletransporter im Graben gelandet. Der Fahrer verlor gestern aus noch unbekannten Gründen die Kontrolle über den vollbeladenen 40-Tonner und landete mit dem LKW im Straßengraben. Glück im Unglück, der 30-jährige Fahrer wurde nur leicht verletzt. Gülle und Betriebsstoffe sind nicht ausgelaufen. Die Horror-Comedy-Serie Widow's Bay und das Krankenhausdrama The Pitt sind die großen Gewinner bei den Emmys. Widow's Bay von Apple TV bekam 14 Preise, unter anderem für den besten Hauptdarsteller. Als bestes Drama wurde erneut die HBO-Serie The Pitt ausgezeichnet. 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
5: 7:03 besser ankommen mit dem besten Verkehrsservice. A1 Richtung Hamburg zwischen dem Dreieck Stur und Bremen-Asten. 5 Kilometer Stau, 20 Minuten Zeitverlust. A1 Richtung Osnabrück zwischen Opphusen-Bremen-Marndorf und Asten. 6 Kilometer Stau, Viertelstunde extra. Die A27 Bremen nach Bremerhaven zwischen Bremerhaven-Süd und Geestemünde. 3 Kilometer Stau. Ihr braucht etwa 10 Minuten länger. Und es staut sich auch in beiden Richtungen auf der B72. Das Ganze nach einem Wildunfall in Höhe Naderst.
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0: Es wird geblitzt auf der A1 Richtung Osnabrück am Rastplatz zwischen Bremen-Asten und Brinkum. Dann in Aurich in der Wiesenser Straße beidseitig. Außerdem in Delmenhorst in der Braunkamper Straße. Geblitzt wird noch in Edewecht in der Oldenburger Straße am Ortsausgang. Dann in Emden-Wittelswehr in der Leraner Straße. Außerdem stehen sie in Hude in der Horelastraße. Und die letzten beiden Blitzer, die stehen einmal in Schortens in der Plaggestraße und dann noch zwischen Wilmsfeld und Neuschow im Linienweg bei der Kirche. Und wenn ihr jetzt noch was habt, Staus, Blitzer, Unfälle oder andere Störungen, dann immer gerne her damit zu uns. Schickt uns einfach eine WhatsApp-Nachricht an die Nordseewelle Hotline 04931 97 3000.
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5: Die nächste Fähre von Bensersiel nach Langeoog heute Vormittag um 9:30.
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5: Lady Di. Guys berühmtes Rachekleid kommt demnächst unter den Hammer. Das soll versteigert werden und es könnte tatsächlich mindestens 250.000 Euro bringen.
0: 250.000 Euro für ein Kleid, das Geschichte geschrieben hat und wahrscheinlich immer noch mehr Selbstbewusstsein ausstrahlt als dein ganzer kompletter Kleiderschrank, Dennis.
5: Ja, wahrscheinlich.

0: 6:12 in dieser Sekunde. Die Nordseewelle Morning Show ist hier mit Stine und Dennis. Und ich weiß nicht, wie es euch da geht, aber ich bin jetzt nicht so der große Modeexperte. Mhm. Aber dieses Kleid, das kenne sogar ich.
1: Das sogenannte Rachekleid von Lady Diana. 1994 hat sie das bei einer Gala getragen. Übrigens an dem Abend, an dem der damalige Prinz Charles öffentlich im Fernsehen gestanden hatte, dass er Lady Di mit Camilla betrogen hat.
0: Ja, Diana wollte mit dem Kleid damals ein Zeichen setzen. Sie braucht keinen Prinzen, um zu strahlen. Das war so die Aussage. Und das ist ihr auch tatsächlich eindrucksvoll gelungen. Über das schwarze, figurbetonte und schulterfreie Cocktailkleid hat später die ganze Welt geredet.
1: Kurz vor ihrem Tod hat Diana das Rachekleid für den guten Zweck versteigert. Damals für umgerechnet rund 45.000 Euro. Und jetzt kommt es wieder unter den Hammer. Am 9. Dezember wird es beim Auktionshaus Sotheby's in New York versteigert. Experten gehen davon aus, dass dabei mindestens 250.000 Euro rumkommen. Wahrscheinlich sogar noch deutlich mehr.
0: Wahnsinn. Lady Di's Rachekleid. Getragen, legendär und jetzt zu ersteigern. Das erste Kleid, bei dem sogar Secondhand irgendwie nach Königshaus klingt.

0: Guten Morgen, liebe Autofahrer. Wir haben einen neuen Blitzer für euch. Der steht in Shortens in der Plaggestraße.
1: Hier ist die Nordseewelle Morning Show mit Stino und Dennis. Und heute ist ein sehr wichtiger Tag. Aha. Es ist nämlich Tag der Linguine-Pasta.
0: Ach so,
1: und
0: ja.
1: Ich finde ja, Pasta ist so ein richtig erstaunliches Thema, weil wirklich jeder Mensch sofort eine Lieblingsnudel hat.
0: Ja, welche ist es bei dir?
1: Ganz klar, Macaroni natürlich. Ja. Weißt du, da bleibt einfach so mega geil viel Soße drin. Und da ich dann eher so Soße mit Nudeln esse, anstatt andersrum, ist das einfach perfekt. Und bei dir so?
0: Ja, Verfalle, würde ich schon sagen. Ne? Also diese kleinen Nudeln, die so aussehen wie Schmetterlinge, ne? Schmecken einfach gut, egal zu welchem Gericht. Ist aber auch schon irgendwie verrückt, finde ich. Ne? So, jeder hat irgendwie seine eigene Lieblingsnudelsorte, weil im Grunde, die bestehen ja eigentlich aus demselben Tag. Also warum hat jeder seine eigene Lieblingsnudelsorte?
1: Ja, stimmt eigentlich. Ja? Und trotzdem gibt es dann Leute, die sagen, also ich esse auf gar keinen Fall Penne, als hätte Penne denen dann irgendwie mal was angetan oder so.
0: Auf jeden Fall. Solltet ihr heute Pasta essen, nehmt einfach die Sorte, die zu euch passt.
1: Oder die, von der am meisten Soße im Gesicht hängen bleibt.

0: Dermot Kennedy. Power over me. Die 19 Welle Morning Show ist hier mit Stina und Dennis und wir machen gleich eine kleine Weltreise.
1: Es

0: Nach den Nordseewelle Nachrichten um 7:30.
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15: Na, das sieht doch gar nicht so verkehrt aus heute.
0: Heute ist es nochmal schön sommerlich warm. Wir haben einen Mix aus Sonne und Wolken heute Abend. Da kann es dann mal leicht regnen bei 24 Grad. Aktuell messen wir 18 Grad in Jever, 17 Grad auf Langeoog, in Dornum und in Delmenhorst und 15 Grad haben wir in Hamburg-Winterhude. Der Nordseewelle 3-Tage-Trend. Ja, die nächsten Tage, da bleibt es eher erstmal bewölkt bei uns im Nordwesten. Dazu kann es insbesondere ab dem Nachmittag immer mal wieder regnen. Morgen und am Freitag, da ist es dann mal so ein bisschen sonnig. Dazu Temperaturen um die 18 Grad. Das nächste Niedrigwasser vor Halle Saale ist um 10.26 Uhr.
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16: Ich bin Sönke Röhling. Schönen guten Morgen. Die deutsche Umwelthilfe macht gegen ein Gasförderprojekt in der Nordsee mobil. Der niederländische Energiekonzern One Dyas möchte weitere Gasfelder an der deutsch-niederländischen Grenze erschließen. Sie sollen teilweise auf deutschem Hoheitsgebiet liegen, direkt am Meeresschutzgebiet Borkum-Riffgrund. Weil der Bau Auswirkungen auf deutsches Gebiet hätte, wurden die deutschen Behörden bereits in das Prüfverfahren zur Umweltverträglichkeit einbezogen. Ergebnisse werden im kommenden Jahr erwartet. Niedersachsen wird im aktuellen Bildungsmonitor vor allem für die Chancengleichheit an den Schulen gelobt. Kinder aus ärmeren Familien haben zum Beispiel in Mathe dieselben Erfolgschancen wie Akademikerkinder. Insgesamt landet Niedersachsen im Ländervergleich aber nur auf Platz 10, unter anderem weil die Englischkenntnisse bei Grundschulkindern besonders schwach sind. Bei einem Feuer in der Wilhelmshavener Innenstadt sind 30 Menschen in Sicherheit gebracht worden. Der Brand war gestern in den frühen Morgenstunden in einem Restaurant ausgebrochen. Die Menschen aus den darüberliegenden Wohnungen und zwei weiteren Wohnhäusern mussten ihre Wohnungen wegen der starken Rauchentwicklung verlassen. Eine Einsatzkraft und ein Säugling kamen ins Krankenhaus. Der Gastrobetrieb ist erstmal nicht mehr nutzbar. In der Nähe von Bösel ist ein Gülletransporter im Graben gelandet. Der Fahrer hatte gestern aus noch unbekannten Gründen die Kontrolle über den vollbeladenen 40-Tonner verloren und landete mit dem LKW im Straßengraben. Glück im Unglück, der 30-Jährige wurde nur leicht verletzt. Gülle und Betriebsstoffe liefen nicht aus. 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
19: Besser ankommen mit dem besten Verkehrsservice um gleich 7.32 Uhr. A1 Richtung Hamburg zwischen dem Dreieck Stur und Bremen-Arsten. 6 Kilometer Stau. Hier kommt eine gute halbe Stunde obendrauf. Die A1 in Richtung Osnabrück zwischen dem Bremer Kreuz und Arsten. 5 Kilometer Stau. Hier braucht eine Viertelstunde länger. Viertelstunde mehr auch auf der A27 Bremen nach Bremerhaven zwischen Bremerhaven Süd und Geestemünde 3 Kilometer Stau. Dann staute sich auf der B72 das Ganze nach einem Wildunfall in Norden-Nadörst. Und die B211 noch Meerkircher Straße zwischen Niederhörne und Loi. Dichter Verkehr 10 Minuten plus.
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0: Es wird geblitzt auf der A1 in Richtung Osnabrück am Rastplatz zwischen Bremen-Arsten und Brinkum. Dann in Aurich in der Wiesenser Straße beidseitig. Außerdem stehen sie in Delmenhorst in der Braunkamper Straße. Geblitzt wird noch in Edewecht in der Oldenburger Straße am Ortsausgang. Dann in Emden-Widdelswehr in der Leraner Straße. Blitzer stehen noch in Hude in der Horreller Straße, dann in Schortens in der Plaggestraße und der letzte Blitzer, der steht zwischen Wilmsfeld und Neuschow im Linienweg bei der Kirche. Und wenn ihr jetzt noch was habt, Staus, Blitzer, Unfälle oder andere Störungen, dann immer gerne her damit zu uns. Am besten telefonisch oder ihr schickt uns ganz einfach eine WhatsApp-Nachricht an die Nordseewelle Hotline. Das ist die 04931 97 3000.
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19: Die nächste Fähre von Halesiel nach Wangerooge. Heute um 11:30.
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0: Heute feiern wir übrigens Menschen, die Probleme lösen, von denen wir nicht mal wussten, dass wir sie überhaupt verursacht haben. Heute ist der Tag der IT-Profis.
19: Also du meinst die Menschen, die unseren Computer reparieren, indem sie ihn einmal aus- und wieder einschalten?
0: Ja, genau.

0: für mich. Gleich 20 vor 8, hier ist die Nordseewelle Morning Show mit Stino und Dennis und wir schnacken heute Morgen über ungewöhnliche Essensgewohnheiten und Kombinationen und da hat uns eine Sprachnachricht von Timo erreicht. Moin!
1: Hallo, hier ist Timo und wir haben bei uns zu Hause das sogenannte Hamburger- und Pizzatoast erfunden. Das heißt, wir nehmen uns einfach alle Zutaten, die auf einem Hamburger bzw. auf eine Pizza gehören, aber ersetzen die Brötchen bzw. den Teig durch ganz normales Toastbrot und so ist das komplett konform für Frühstück, Abendessen und alles andere und schmeckt mega geil.
2: Oh wow.
3: Boah, stelle ich mir mega lecker vor. Also ich werde es zu 100% mal ausprobieren, vielleicht sogar heute.
2: Hey. Mhm. Ich nicht, glaube ich.
3: Wir hören mal weiter.
4: Hallo, guten Morgen. Hier ist Indra aus Westerholt. Ich liebe Nutella mit Käse. Werde immer komisch angeguckt, aber meine Kinder mögen das mittlerweile auch. Und Rosinenbrot mit Fleischsalat ist auch sehr geil.
2: Ich fand das Lachen so geil.
3: Ja.
2: Bisschen diabolisch fast, ne?
3: Ja,
2: ich habe die Kinder damit auch angesteckt.
3: Was sind denn so eure ungewöhnlichen Essenskombis und Gewohnheiten? Schickt uns doch einfach mal eine WhatsApp-Sprachnachricht dazu. 04931973000.
0: Wir haben jetzt Temper City für euch dabei. Self-aware. Schön, dass ihr am Start seid. Hier ist eure Nordseewelle Morning Show. Guten Morgen.

0: gleich 7.47 Uhr hier in der Nordseewelle Morning Show. Wir schauen einmal auf die Straßen, liebe Autofahrer. Es wird geblitzt in Hude in der Horeller Straße. Hier sind 100 erlaubt.
1: Letztes Jahr sind sie nach jahrelangem Streit endlich auf die Bühne zurückgekehrt. Und jetzt kommen Oasis auch endlich wieder nach Deutschland.

0: hat für nächstes Jahr eine große Tour durch die USA und Europa angekündigt. Am 2. und 3. Juli spielen sie zum Beispiel in der Allianz Arena in München.
1: Ja, ein bisschen näher für uns im Nordwesten sind aber wohl die Konzerte in der Johan Cruyff Arena in Amsterdam. Die sind für den 16. und 17. Juli 2027 geplant. Noch bis Donnerstagnachmittag 17 Uhr könnt ihr euch für den Ticketverkauf registrieren.

0: It's time hier in der Nordseewelle Morning Show mit Stina und Dennis und wir sagen herzlichen Glückwunsch nachträglich. 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
1: crazy, you turn me on, turn me on. Kevin Little ist gestern 50 geworden. Wir feiern gleich ein bisschen nach mit Turn Me On nach den Nordseewelle Nachrichten um 8.
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10: Nastine, das sieht doch heute erstmal eigentlich ganz gut aus. Erstmal.
11: Genau, wir starten nämlich erstmal mit einem Mix aus Sonne und Wolken in den Tag. Heute Abend, da kann es dann aber stellenweise regnen bei 24 Grad. Aktuell messen wir 16 Grad in Eutin, 17 Grad in Varel und in Bremen-Mitte und 18 Grad in Hinte und auch auf Wangerooge. Der Nordseewelle 3-Tage-Trend. Die nächsten Tage, da haben wir ganz schön viele Wolken bei uns im Nordwesten am Himmel. Es kann ab dem Nachmittag immer mal wieder leichte Schauer geben, morgen und am Freitag. Da kommt dann aber auch mal die Sonne dazu, bei Temperaturen von 18 Grad. Das nächste Niedrigwasser von Neuharlinger Sihl ist um 9.28 Uhr.
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12: Ich bin Holger Dilk. Schönen guten Morgen. Wegen der hohen Spritpreise werden verstärkt Entlastungen durch die Politik gefordert, zum Beispiel vom paritätischen Schleswig-Holstein. Die Pflege- und Fahrdienste würden mit aller Härte getroffen und müssten bereits auf Rücklagen zurückgreifen, heißt es. Michael Seidner vom Paritätischen sagte uns:
13: Wenn wir uns mal ein bisschen in der Stadt umgucken, dann sehen Sie ganz oft unsere Fahrdienste, unsere Menschen, die andere Menschen versorgen. Das sind Pflegedienste, das sind Fahrdienste für Menschen mit Behinderungen, das sind mobile Beratungsangebote und auch alle die müssen an die Tanksäule fahren und erfahren über die letzten Monate keinerlei wirksame Entlastung. Und hier ist die Politik gefordert, schnell und kurzfristig Hilfe zu bieten.
12: Bundeswirtschaftsministerin Reiche sprach sich bei NTV wegen der hohen Spritpreise für Direktzahlungen an Geringverdiener aus. Bundesverkehrsminister Bilger ist offen für Ticketkontrollen vor Bahnsteigen an großen Bahnhöfen, also nicht erst im Zug. Im Fernverkehr sei das grundsätzlich sinnvoll, sagte der CDU-Politiker den Funke-Zeitungen. Solche Zugangskontrollen will Bilger in Deutschland erst einmal praktisch testen. Es wird wohl ein enges Rennen bei der Abgeordnetenhauswahl in Berlin kommenden Sonntag. Laut einer neuen INSA-Umfrage kommen CDU und Linke beide auf 20%. Dahinter folgen AfD, die Grünen und SPD. In einer aktuellen ZDF-Umfrage liegt die Linkspartei knapp vorn und könnte mit Grünen und SPD eine neue Regierung bilden. Kann künstliche Intelligenz zur Gefahr für die globale Sicherheit werden? Die Frage beschäftigt kommende Woche den UN-Sicherheitsrat bei der Generalversammlung in New York. Die Risiken von KI werden gerade weltweit diskutiert. Anthropic und OpenAI wollen deshalb die Entwicklung bremsen. Die deutsche Umwelthilfe macht gegen ein Gasförderprojekt in der Nordsee mobil. Ein niederländisches Unternehmen möchte weitere Gasfelder an der deutsch-niederländischen Grenze erschließen, direkt am Meeresschutzgebiet Borkum-Riffgrund. Weil der Bau Auswirkungen auf deutsches Gebiet hat, wurden die deutschen Behörden bereits in das Prüfungsverfahren zur Umweltverträglichkeit einbezogen. Ergebnisse werden im kommenden Jahr erwartet. 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
14: Besser ankommen mit dem besten Verkehrsservice um eine Minute nach acht. A1 Richtung Hamburg zwischen dem Dreieck Stur und Bremen-Asten.

0: 6 Kilometer Stau, halbe Stunde Zeitverlust. A1 Richtung Osnabrück, zwischen dem Bremer Kreuz und Asten 7 Kilometer Stau, Viertelstunde extra. A27 Bremen nach Bremerhaven, zwischen Bremerhaven Süd und Geestemünde 3 Kilometer Stau, ihr braucht 20 Minuten länger. A29 Richtung Wilhelmshaven, zwischen dem Kreuz Oldenburg Ost und Ohmstede 3 Kilometer Stau, hier kommen 10 Minuten obendrauf. 10 Minuten mehr auch auf der A31 Richtung Emden, 2 Kilometer Stau zwischen Nermoor und Riepe. Und die B211 noch, Meerkircher Straße zwischen Niederhörne und Loi, dichter Verkehr, Viertelstunde dazu.
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3: Es wird geblitzt in Aurich in der Wiesenser Straße beidseitig, dann in Delmenhorst in der Braunkamper Straße. Blitzer stehen noch in Edewecht in der Oldenburger Straße am Ortsausgang, dann in Emden-Wittelswehr in der Leraner Straße. Teure Fotos gibt es noch in Hude in der Horeller Straße, dann in Schortens in der Plagestraße, außerdem am Ortsausgang von Wiegboldsburen Richtung Vorlitz und zuletzt zwischen Wilmsfeld und Neuschum Linienweg bei der Kirche. Und wenn ihr jetzt noch was habt, Staus, Blitzer, Unfälle oder andere Störungen, dann immer gerne her damit zu uns. Meldet euch einfach telefonisch oder per WhatsApp an die Nordseewelle Hotline. Das ist die 04931 97 3000.
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0: Die nächste Fähre von Norddeich nach Norderney um 10 vor 9.
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0: Leute, die Zeit rennt. Heute in genau 100 Tagen ist schon Weihnachten.
3: Dieser Fakt erreicht das männliche Gehirn dann allerdings erst frühestens in 99 Tagen.
0: Sag mal,

0: Seit 1970 schon ist er im Filmgeschäft. Er hat einen Oscar und einen Golden Globe zu Hause stehen und er hat heute Geburtstag. Tommy Lee Jones wird 80.
1: Hier ist die Nordseewelle Morning Show mit Stino und Dennis, und die Jüngeren kennen ihn wahrscheinlich in erster Linie als Agent K aus den Men in Black Filmen. Dabei gibt's noch so viel mehr Spannendes über ihn.
0: Tommy Lee Jones hat in Harvard studiert und sein Zimmergenosse war niemand Geringeres als der spätere US-Präsidentschaftskandidat Al Gore. Die beiden sind über Jahrzehnte befreundet geblieben. Jones unterstützte Gore auch während seiner Präsidentschaftskandidatur im Jahr 2000.
1: Tommy Lee Jones war ein richtig guter Sportler. Als Polospieler hat er diverse Erfolge gefeiert und während seiner Studienzeit spielte er American Football für Harvard. Er galt damals als großes Talent auf der Position des Offensive Tackle.
0: Ganz einfach im Umgang scheint Tommy Lee Jones aber nicht zu sein. Während der Dreharbeiten zu Batman Forever soll er seinem Schauspielkollegen Jim Carrey ins Gesicht gesagt haben, dass er dessen Schauspielstil hasse und dessen Albernheiten nicht ausstehen könne.
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0: Nordseewelle Morning Show mit Stine und Dennis. Es ist gleich 8.18 Uhr. Wir schauen einmal auf die Straßen, liebe Autofahrer. Es wird geblitzt am Ortsausgang von Wiegboldsburg in Richtung Vorlitz. Hier sind 50 erlaubt.
1: Und wir haben jetzt Teddy Swims für euch dabei, Mr. Know-It-All. Schön, dass ihr mit am Start seid an diesem Dienstag. Wir wünschen euch einen guten Start in den Tag.

0: Ihr hört Nordseewelle mit Stine und Dennis und wir haben gleich einen Song für euch unter dem Titel Brüderliche Zusammenarbeit. Die gab's nämlich bei Sky and Sand.
1: Paul Kalkbrenner lieferte die Beats und den Sound. Die Stimme kam von seinem jüngeren Bruder Fritz Kalkbrenner. Und Mama war bestimmt ganz, ganz stolz.
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14: Es wird heute noch mal angenehm warm, Stine.
0: Wir haben heute nämlich einen Mix aus Sonne und Wolken. Heute Abend, da können dann zwar so ein bisschen Schauer runterkommen. Wir haben aber heute 24 Grad. Aktuell messen wir 17 Grad in Achim und 18 Grad in Wilhelmshaven, in Rastede, in Brake und 18 Grad auch auf Norderney. Der Nordseewelle 3-Tage-Trend. Die nächsten Tage, ja, da haben wir ganz schön viele Wolken bei uns im Nordwesten am Himmel. Dazu kann es immer mal wieder insbesondere ab dem Nachmittag leichte Schauer geben. Morgen und am Freitag, also passend zum Wochenende, da kommt dann auch mal so ein bisschen die Sonne raus bei Temperaturen von 18 Grad. Das nächste Niedrigwasser vor Schillig ist um 10.
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15: Ich bin Sönke Röhling, schönen guten Morgen. Die Qualität von Niedersachsens Schulen liegt deutlich unter dem Bundesdurchschnitt. Zu diesem Ergebnis kommt der neue Bildungsmonitor der Initiative Neue Soziale Marktwirtschaft. Im Bereich der Schulqualität landet Niedersachsen demnach nur auf Platz 13. Bremen ist im Ranking erneut Schlusslicht. Das Land investiere zu wenig Geld in die Bildung, so die Studie. Besonders auffällig seien schlechte Leistungen in Mathe, Naturwissenschaften und beim Lesen. Bei einer Kontrolle an der deutsch-niederländischen Grenze bei Bad Bentheim haben Zivilfahnder der Bundespolizei ein mutmaßliches Verbrecherpaar gefasst. Nach dem Mann und der Frau wurde international gefahndet. Der 31-Jährige und die 29-Jährige stehen im Verdacht, eine andere Person bis zum Tod gefoltert, geschlagen und gewürgt zu haben. Die beiden sitzen nun in einer JVA. Die Generalstaatsanwaltschaft Oldenburg führt nun ein Auslieferungsverfahren nach Slowenien. In Bremerhaven hat die Polizei zwei Teenager bei einer illegalen Spritztour erwischt. Die beiden 16-Jährigen waren gestern früh in einem Transporter unterwegs und rasten mit mehr als 100 Sachen durch die Innenstadt. Der Fahrer fuhr über rote Ampeln und krachte schließlich in einen Zaun. Beide blieben unverletzt. Nach nur einem Sieg in den ersten 5 Spielen der neuen Saison der zweiten Fußball-Bundesliga hat Hannover 96 Trainer Christian Tietz entlassen. Zuletzt war auch von einem angespannten Verhältnis zwischen dem Coach und dem neuen Sportchef Bolt berichtet worden. Einen Nachfolger gibt's noch nicht. Ein Kandidat soll Sandro Wagner sein. 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
14: Besser ankommen mit dem besten Verkehrsservice um 8.32 Uhr. A1 Richtung Hamburg zwischen dem Dreieck Stur und Bremen-Arsten. 8 Kilometer Stau. Hier kommt eine Dreiviertelstunde dazu. A1 Richtung Osnabrück zwischen dem Bremer Kreuz und Arsten. 7 Kilometer stockend. Ihr braucht eine Viertelstunde länger. A27 Bremen nach Bremerhaven zwischen Bremerhaven Süd und Geestemünde. 3 Kilometer Stau, 20 Minuten mehr. Und die B211, Meerkircher Straße zwischen Niederhörne und Loy, dichter Verkehr, 10 Minuten plus.
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0: Es wird geblitzt in Aurich in der Wiesenser Straße beidseitig. Denn in Delmenhorst in der Braunkamper Straße. Außerdem stehen sie in Edewecht in der Oldenburger Straße am Ortsausgang. Dann in Emden-Wittelswehr in der Leraner Straße. Außerdem in Hude in der Horeler Straße. Geblitzt wird doch in Schortens in der Plaggestraße. Dann am Ortsausgang von Wiegboldspuren Richtung Vorlitz. Und zuletzt stehen sie zwischen Wilmsfeld und Neuschow im Linienweg bei der Kirche. Und wenn ihr jetzt noch was habt, Staus, Blitzer, Unfälle oder andere Störungen, dann könnt ihr uns das wie immer sehr gerne melden. Meldet euch einfach telefonisch oder schickt uns eine WhatsApp-Nachricht an die Nordseewelle Hotline. Das ist die 04931 97 3000.
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14: Der nächste Töverland-Express von Norddeich nach Jüst um 21:45.
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14: Ja, was es nicht alles an merkwürdigen Feiertagen gibt, hat man mal in unseren Kalender geguckt, Stine. Da ist heute der Mach-dich-bereit-Tag.
0: Ja, bereit sein ist ja auch schön, aber noch schöner wäre es,

0: Hier ist die Nordseewelle Morning Show mit Dino und Dennis. Und heute Morgen, da war wirklich schon alles dabei. Von Gewürzgurken mit Käse über Pizzatoast, Nutella mit Käse und noch ganz viel mehr.
1: Ja, mir ist immer noch schlecht. Wir sprechen heute über eure ungewöhnlichsten Essenskombis und Gewohnheiten. Und Sabrina, die hatte auch was. Sabrina, was isst du denn so Ungewöhnliches?
2: Guten Morgen. Also ich esse, seitdem ich ganz klein bin, Nutella-Brot, natürlich ein bisschen Butter drauf, Nutella und dann noch eine Scheibe Salami oder Beefy. Oh, so lecker. Das schmeckt richtig, richtig gut. Viele gucken mich an und denken, ich bin ja bekloppt oder schwanger, aber es ist einfach nur lecker.
0: Wenn ich schon höre, Butter unter Nutella, Alter. Nee. Scheint aber auf jeden Fall so ein Ding zu sein, Nutella mit irgendwas drauf zu essen, was da eigentlich auf gar keinen Fall aufgehört.
1: Verstehe an der die Leute. Astrid aus Aurich hat uns auch eine Sprachnachricht geschickt.
3: Vor 33 Jahren in der Schwangerschaft mit meinem Sohn habe ich liebend gern Duplo mit Ketchup oder Hanuta mit Senf gegessen. Heute ekle ich mich vor solchen Kombinationen. Das kann man sich nicht vorstellen. Aber damals gab es nichts Besseres, wenn die Gelüste hochkamen.
1: Stine, Duplo mit Ketchup, was meinst du?
0: Boah, weiß ich nicht. Nee, ich denke eigentlich auf gar keinen Fall. Ich kenne dann eher so Nudeln mit Ketchup. Das geht halt immer. Gut, aber ne, sonst.
1: Aber Duplo, also Schokolade, Ketchup? Nee.
0: Nee, auf gar keinen Fall.
1: Was sind eure ungewöhnlichsten Essenskombinationen und Gewohnheiten? Schickt uns einfach gerne weiter eure WhatsApp-Sprachnachrichten dazu rein. 04931 97 3000.

0: Schwarze Welle Morning Show ist hier mit Steen und Dennis. Wir haben einen neuen Blitzer für euch, der steht in Wilhelmshaven in der Möwenstraße, kurz vor der Brücke.
1: Man kennt ihn vor allem als Marty McFly aus Zurück in die Zukunft, Michael J. Fox. Doch hinter dem bekannten Schauspieler steckt noch eine ganz andere Geschichte. Seit seiner Parkinson-Diagnose setzt er sich nämlich für die Forschung und für andere Betroffene ein.
0: Ja, und für dieses jahrzehntelange Engagement wurde er jetzt bei den Emmy Awards ausgezeichnet mit dem Bob Hope Humanitarian Award. Mit seiner Stiftung hat er außerdem bereits Forschungsprogramme im Wert von über 3 Milliarden Dollar unterstützt. Und in seiner emotionalen Dankesrede hat sich Michael J. Fox jetzt an seine Helfer gerichtet und gesagt, ihr seid alle so aufbauend und ihr habt mir das Gefühl gegeben, dass ich das durchhalten kann.
1: Standing Ovations dafür, aber das war nicht das einzige Highlight der Emmy-Nacht. Großer Gewinner des Abends war die Horror-Comedy-Serie Widow's Bay mit 14 Preisen und auch die Krankenhausserie The Pitt wurde ausgezeichnet, wie schon im vergangenen Jahr als beste Dramaserie.

0: Leben ist zwar nicht perfekt, aber es kann trotzdem gut klingen.
1: Den Beweis liefert euch gleich Desiree mit Live nach den Nordsee Welle Nachrichten um 9.
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17: Bis zu 24 Grad sind heute drin, Stine.
18: Dazu ein Mix aus Sonne und Wolken heute Abend. Da kann es dann stellenweise aber ordentlich regnen. Aktuell messen wir 17 Grad in Lilienthal und 18 Grad in Friedeburg, in Tange auf Jüst und 18 Grad auch in Lütitzburg. Der Nordseewelle 3-Tage-Trend. Die nächsten Tage, da bleibt es eher erstmal bewölkt bei uns im Nordwesten. Dazu kann es immer mal wieder insbesondere ab dem Nachmittag regnen. Morgen und am Freitag, da kommt dann aber mal die Sonne raus bei Temperaturen so um die 18 Grad. Das nächste Niedrigwasser vor Wilhelmshaven ist um 10.17 Uhr.
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19: Ich bin Holger Dilk. Schönen guten Morgen. Die Rufe nach einer Spritpreisentlastung durch die Politik werden wieder lauter. Zum Beispiel sehen sich die ambulanten Pflegedienste oder Fahrdienste mit den hohen Kosten konfrontiert. Dirk Justus.
4: Der Paritätische in Schleswig-Holstein etwa fordert deshalb schnelle Entlastungen. Besonders ambulante Pflege- und Fahrdienste müssten bereits an ihre Reserven, heißt es von dem Sozialverband. Auch der ADAC fordert Hilfe und bringt eine niedrigere Energiesteuer ins Spiel. Wirtschaftsministerin Reiche sprach sich bei NTV wegen der hohen Spritpreise für Direktzahlungen an Geringverdiener aus. Für heute Mittag werden neue Rekordpreise erwartet.
19: Ticketkontrollen könnten an großen Bahnhöfen künftig schon vor dem Bahnsteig kommen und nicht erst im Zug. Bundesverkehrsminister Bilger hält das im Fernverkehr grundsätzlich für sinnvoll. In anderen Ländern kommt man teils nur mit Ticket ans Gleis. Einfach übertragen lasse sich das aber nicht, sagte der CDU-Politiker den Funke-Zeitungen. Viele Bahnhöfe seien dafür nicht ausgelegt. Bilger will solche Kontrollen deshalb zunächst praktisch testen. bei der Abgeordneten.

0: abgeordneten Hauswahl in Berlin kommenden Sonntag sieht es nach einem engen Rennen aus. Laut einer neuen INSA-Umfrage sind CDU und Linke aktuell gleich auf. Beide kommen demnach auf 20%. Laut aktueller ZDF-Umfrage liegt die Linke knapp vorn und könnte mit Grünen und SPD eine neue Regierung bilden. Kampfjets der NATO haben eine Drohne über Litauen abgeschossen. Sie war in der Nähe der Hauptstadt Vilnius gesichtet worden. Woher die Drohne kam, sagten die Behörden nicht. Wegen des Ukraine-Kriegs wird der Luftraum der baltischen Staaten immer wieder verletzt, etwa durch Russland. Bei einer Kontrolle an der deutsch-niederländischen Grenze haben Zivilfahnder der Bundespolizei ein mutmaßliches Verbrecherpaar gefasst. Nach dem Mann und der Frau wurde international gefahndet. Der 31-Jährige und die 29-Jährige stehen im Verdacht, eine andere Person zu Tode gefoltert zu haben. Die beiden sitzen nun in einer Justizvollzugsanstalt. Die Generalstaatsanwaltschaft Oldenburg führt ein Auslieferungsverfahren nach Slowenien. 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
3: Gleich 9:03 besser ankommen mit dem besten Verkehrsservice. A1 Richtung Hamburg. Zwischen dem Dreieck Stur und Bremen-Asten 9 Kilometer Stau. Hier kommt eine Dreiviertelstunde dazu. A1 Richtung Osnabrück. Zwischen dem Bremer Kreuz und Asten 8 Kilometer stockend. Ihr braucht eine Viertelstunde länger. Und eine Viertelstunde mehr ist es auch auf der A27 Bremen nach Bremerhaven. Hafen zwischen Bremerhaven Süd und Geestemünde 3 Kilometer Stau.
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4: Es wird geblitzt in Aurich in der Wiesenser Straße beidseitig, dann in Delmenhorst in der Braunkamper Straße. Blitzer stehen außerdem noch in Edewecht in der Oldenburger Straße am Ortsausgang, dann in Emden-Wittelswehr in der Leraner Straße. Teure Fotos gibt es noch in Hude in der Horeler Straße, dann in Schortens in der Plagge Straße. Außerdem stehen sie am Ortsausgang von Wiegboldspuren Richtung Vorlitz. Und die letzten beiden Blitzer, die stehen einmal in Wilhelmshaven in der Möwenstraße, kurz vor der Brücke und dann zwischen Wilhelmsfeld und Neuschow im Linienweg bei der Kirche. Und wenn ihr jetzt noch was habt, Staus, Blitzer, Unfälle oder andere Störungen, dann immer gerne her damit zu uns. Meldet euch einfach telefonisch oder ihr schickt uns einfach eine WhatsApp-Nachricht an die Nordseewelle-Hotline. Das ist die 04931 97 3000.
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3: Die nächste Fähre von Nesmasil nach Baltrum um 11:45.
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3: Ich sag's euch, gefühlt jeder, der im Sommer im Ausland unterwegs war, kann jetzt mit einem mulmigen Gefühl zum Briefkasten gehen. Es geht um Mautpost.
4: Oh, oh, ja. Das klingt auf jeden Fall nach einem Urlaub, der noch so ein kleines Nachspiel haben könnte.
3: Ja, ich hoffe nicht. Aber wir sagen euch auf jeden Fall, was es damit auf sich hat, wie ihr reagieren solltet. Ja. Das Ganze gegen 9:10 hier bei Nordseewelle. Stay.

0: Dino zu deiner Morning Show ist hier mit Dino und Dennis. Und ganz ehrlich, also ich gehe gerade auch jeden Tag mit so einem unguten Gefühl zum Briefkasten. Oh. Also ich befürchte, dass da noch Post aus Frankreich kommen könnte.
1: Oh, wieso das denn?
0: Naja, also wir waren jetzt im Sommer im Elsass, ne, im Urlaub. Also natürlich auch über französische Autobahnen gefahren. Und da gibt es ja diese automatische Mauterfassung, Free Flow.
1: Ja.
0: Ich bin jetzt einfach bange, dass ich da irgendwas falsch gemacht habe und jetzt noch irgendwie so ein Bußgeldbescheid kommt.
1: Wir fragen mal nach beim Kollegen Ronny. Der hat sich nämlich damals richtig auseinandergesetzt. Ronny, müsste man denn solche Mautrechnungen überhaupt noch bezahlen? Ich meine, der Urlaub ist ja jetzt schon so ein paar Wochen her.
2: Also das kann schon korrekt sein, dass Mautrechnungen noch erheblich später eintrudeln, also auch Wochen oder Monate nach dem Urlaub. Wichtigster Tipp, nicht einfach diese Mautnachforderungen ignorieren und hoffen, dass nichts weiter kommt. Da drohen sonst hohe Inkasso- oder Mahngebühren. Also man muss das schon checken.
0: Ja, worauf müsste ich denn gucken, um zu sehen, ob so eine nachträgliche Mautrechnung berechtigt ist?
2: Ja, erstmal schauen, ob das richtige Kennzeichen erfasst wurde. Und dann der zweite entscheidende Check, ob man da zu dem angegebenen Zeitpunkt wirklich durchgefahren ist. Wenn nicht, ist die Frage, wie kann man es belegen? Durch Tankstellen, Quittungen zum Beispiel, Mietwagenverträge oder Rechnungen von Hotels oder Kreditkartenzahlungsabrechnungen, die zeigen, dass man auf einer anderen Route unterwegs war. Und wann immer man berechtigte Zweifel an der Mautzahlung hat, dann schriftlich innerhalb der genannten Frist antworten und die Nachweise einreichen. Als Kopie, Originale sollte man immer selber behalten.
0: Ganz ehrlich, ich hoffe jetzt einfach mal, dass da nichts mehr kommt.

0: Die Nordzwelle Morning Show mit Stine und Dennis. Wir schauen mal kurz auf die Blitzer, liebe Autofahrer. Da steht heute unter anderem einer in Hude in der Hurreler Straße.
1: Die Qualität von Niedersachsens Schulen liegt deutlich unter dem Bundesdurchschnitt. Im Ländervergleich reicht es gerade mal für Platz 13.
0: Ja, noch schlechter ist das Bundesland Bremen. Die haben mal wieder die rote Laterne in der Tabelle. Mehr dazu gleich in den Nordzwelle Nachrichten aus der Region. Das Ganze um 9:30.

0: halben Stunde hier bei Nordseewelle.
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12: Na, insgesamt sieht das heute doch nochmal ganz gut aus, Stine.
13: Ja, ist sogar richtig sommerlich warm heute, wenn man so sagen möchte. Wir haben einen Mix aus Sonne und Wolken. Heute Abend, da kann es dann stellenweise mal regnen bei 24 Grad. Aktuell messen wir 18 Grad in Ritterhude, in Minsen, in Oldenburg-Wechleu, 18 Grad auch auf Baltrum und 18 Grad auch in Jade. Der Nordseewelle 3-Tage-Trend. Ja, die nächsten Tage, da wird es dann eher wieder bewölkt bei uns im Nordwesten. Es kann immer mal wieder ab dem Nachmittag leichte Schauer geben. Morgen und am Freitag, da kommt dann aber passend zum Wochenende mal so ein bisschen die Sonne raus bei Temperaturen von 18 Grad. Das nächste Hochwasser vor Jüst ist heute Nachmittag um 14.53 Uhr.
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14: Ich bin Sönke Röhling. Schönen guten Tag. Die deutsche Umwelthilfe macht gegen ein Gasförderprojekt in der Nordsee mobil. Der niederländische Energiekonzern OneDias möchte weitere Gasfelder an der deutsch-niederländischen Grenze erschließen. Sie sollen teilweise auf deutschem Hoheitsgebiet liegen, direkt am Meeresschutzgebiet Borkum-Riffgrund. Weil der Bau Auswirkungen auf deutsches Gebiet hätte, wurden die deutschen Behörden bereits in das Prüfverfahren zur Umweltverträglichkeit einbezogen. Ergebnisse werden im kommenden Jahr erwartet. Die Qualität von Niedersachsens Schulen liegt deutlich unter dem Bundesdurchschnitt. Zu diesem Ergebnis kommt der neue Bildungsmonitor der Initiative Neue Soziale Marktwirtschaft. Im Bereich der Schulqualität landet Niedersachsen demnach nur auf Platz 13. Bremen ist im Ranking erneut Schlusslicht. Das Land investiere zu wenig Geld in die Bildung, so die Studie. Besonders auffällig seien schlechte Leistungen in Mathe, Naturwissenschaften und beim Lesen. In Aurich ist ein Streifenwagen der Polizei verunglückt. Der 35-jährige Fahrer war am Sonntag an einer Kreuzung bei Rot über eine Ampel gefahren und dann mit dem Wagen eines 66-Jährigen kollidiert. 4 Menschen wurden bei dem Zusammenstoß leicht verletzt. Warum der Streifenwagen bei Rot über die Kreuzung gefahren war, ist noch unklar. Auf einer Einsatzfahrt war er jedenfalls nicht so eine Sprecherin. In der Nähe von Bösel ist ein Gülletransporter im Graben gelandet. Der Fahrer hatte gestern aus noch unbekannten Gründen die Kontrolle über den vollbeladenen 40-Tonner verloren und landete mit dem LKW im Straßengraben. Glück im Unglück, der 30-Jährige wurde nur leicht verletzt. Gülle und Betriebsstoffe liefen nicht aus. 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
12: Genau, 9.32 Uhr, besser ankommen mit dem besten Verkehrsservice. A1 Richtung Hamburg, zwischen dem Dreieck Stur und Bremen-Hemelingen. 11 Kilometer Stau, da könnt ihr eine Dreiviertelstunde mehr einplanen. Und die A1 in Richtung Osnabrück, zwischen dem Bremer Kreuz und Asten, 7 Kilometer stockend. Hier kommt eine Viertelstunde obendrauf.
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13: Es wird geblitzt in Aurich in der Wiesenser Straße beidseitig. Dann in Delmenhorst in der Braunkamper Straße. Geblitzt wird noch in Edewecht in der Oldenburger Straße am Ortsausgang. Dann in Emden-Wittelswehr in der Leraner Straße. Blitzer stehen außerdem in Hude in der Horeller Straße. Dann in Schortens in der Plaggestraße. Teure Fotos gibt es dann noch am Ortsausgang von Wiegboldsburen Richtung Vorlitz. Außerdem stehen sie in Wilhelmshaven in der Möwenstraße, kurz vor der Brücke. Und der letzte Blitzer, der steht zwischen Wilmsfeld und Neuschow im Linienweg bei der Kirche. Und wenn ihr jetzt noch was habt, Staus, Blitzer, Unfälle oder andere Störungen, dann könnt ihr uns das wie immer sehr gerne melden. Am besten telefonisch oder per WhatsApp an die Nordseewelle Hotline. Das ist die 04931 97 3000.
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12: Die nächste Fähre von Borkum nach Emden um 10:30.
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13: Wahnsinn, es sind heute wirklich nur noch 100 Tage bis Weihnachten.
12: Ja, ich sag mal so, wer jetzt schon Geschenk gekauft hat, entweder einen Plan,
13: ja,
12: oder einfach viel zu viel Freizeit.

0: Hier ist die Nordseewelle Morning Show und Dennis, sag mal, hast du eigentlich schon Weihnachtsgeschenke?
1: Weihnachtsgeschenke? Wir haben September.
0: Ja eben, deshalb ist doch genau jetzt der perfekte Zeitpunkt, um euch zu warnen. Und zwar vor euch selbst, denn in genau 100 Tagen ist Weihnachten. Noch 100 Tage, das sagen die Leute immer. Und dann ist plötzlich der 23. Dezember und sie stehen im Einkaufszentrum und kaufen Duschgel.
1: Ja, habe ich auch irgendwo schon mal gehört. Wir haben mal eine Top 3 für euch zusammengestellt. Daran merkst du, dass du mit den Weihnachtsgeschenken vielleicht doch ein bisschen zu spät bist.
2: Platz 3.
1: Wenn bei der Lieferzeit auf einmal steht, voraussichtliche Lieferung, 27. Dezember.
2: Was? Platz 2.
0: Du sitzt an Heiligabend unter dem Weihnachtsbaum und sagst dann zu deiner Frau:
1: Schatz, dein Geschenk kommt leider erst nächste Woche.
0: Und sie fragt natürlich, was hast du denn bestellt? Und du dann?
1: Keine Ahnung mehr, aber laut Beschreibung war es sehr persönlich.
0: Ja, ja, ja.
3: Manche Leute hat der liebe Gott kurz vor Feierabend gemacht, ist ja klar.
2: Und hier der ultimative Platz 1.
1: Du gehst am 24. Dezember morgens in die Stadt und denkst, oh, wird schon nicht so voll sein. Und vor dir auf dem Parkplatz stehen 47 Männer, alle mit demselben Gesichtsausdruck. Ich brauche irgendwas für meine Frau.
4: 3, 2, 1, Scheiße.
0: Also Leute, noch habt ihr Zeit, 100 Tage um genau zu sein. Und wenn ihr heute noch kein Geschenk habt, bleibt ruhig oder halt eben auch nicht.

0: John, I'm still standing hier bei Nordsee Welle. Wir schauen mal kurz auf die Straßen, liebe Autofahrer. Vorsicht bitte auf der A28 leer nach Oldenburg. Zwischen Neunkruge und Oldenburg-Wechleu, da liegen Gegenstände auf allen Fahrstreifen.
1: Das war sie, die Nordsee Welle Morning Show mit Stina und Dennis. Wir sind raus für heute. Keine Sorge, wir hören uns aber morgen früh wieder und sagen Tschüssi.
0: Bis morgen früh um 6.

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7: Heute Vormittag wechseln sich Wolken und Sonne ab. Im Laufe des Tages zeigt es sich bei uns im Norden wolkiger. Einzelne Schauer sind möglich. Im Nordwesten weht nur leichter Wind. Bis zum Nachmittag steigen die Temperaturen auf 20 bis 26 Grad. Aktuell sind es im Norden 19 Grad, in Jever 19 Grad, in Großen Kneten 20 Grad und auf Baltrum 19 Grad. Der Nordseewelle 3-Tage-Trend. Morgen ziehen zeitweise Regen und Schauer durch. Später lockert es gebietsweise auf. Am Donnerstag ist es wechselhaft mit weiteren Regenschauern und zwischen 11 und 17 Grad deutlich kühler. Am Freitag überwiegen Wolken und es fällt immer wieder Nieselregen.
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8: Ich bin Holger Dilk. Schönen guten Tag. Wegen der hohen Spritpreise werden verstärkt Entlastungen durch die Politik gefordert, zum Beispiel vom paritätischen Schleswig-Holstein. Die Pflege- und Fahrdienste würden mit aller Härte getroffen und müssten bereits auf Rücklagen zurückgreifen, heißt es. Michael Seidner vom paritätischen sagte uns:
9: Wenn wir uns mal ein bisschen in der Stadt umgucken, dann sehen Sie ganz oft unsere Fahrdienste, unsere Menschen, die andere Menschen versorgen. Das sind Pflegedienste, das sind Fahrdienste für Menschen mit Behinderungen, das sind mobile Beratungsangebote und auch alle die müssen an die Tanksäule fahren und erfahren über die letzten Monate keinerlei wirksame Entlastung. Und hier ist die Politik gefordert, schnell und kurzfristig Hilfe zu bieten.
8: Bundeswirtschaftsministerin Reiche sprach sich bei NTV wegen der hohen Spritpreise für Direktzahlungen an Geringverdiener aus. Bundesverkehrsminister Bilger kann sich Ticketkontrollen vor Bahnsteigen an großen Bahnhöfen vorstellen, also nicht erst im Zug. Im Fernverkehr sei das grundsätzlich sinnvoll, sagte der CDU-Politiker den Funke-Zeitungen. Dirk Justus.
10: In anderen Ländern kommt man im Fernverkehr teils nur mit Tickets ans Gleis. Dieses System lasse sich aber nicht einfach auf Deutschland übertragen, sagte Bilger. Viele Bahnhöfe seien dafür nicht ausgelegt. Solche Zugangskontrollen will Bilger in Deutschland erstmal praktisch testen. Gleichzeitig sieht der Minister wachsende Gefahren für die Verkehrsinfrastruktur. An sensiblen Stellen müsse deshalb der Schutz verbessert werden.
8: Bundesinnenminister Dobrindt stellt heute neue sogenannte Lagebilder zur organisierten Kriminalität und Drogen vor. Das Bundeskriminalamt hatte zuletzt vor einem konstant hohen Bedrohungspotenzial gewarnt. Besonders besorgt war die Behörde über mehr Waffenbesitz und die Rekrutierung Minderjähriger. NATO-Kampfjets haben über Litauen eine Drohne abgeschossen. Der Flugkörper wurde nahe der Hauptstadt Vilnius entdeckt. Litauens Präsident Nausėda dankte der NATO für ihre schnelle Reaktion. Die Bundeswehr baut in Litauen aktuell eine Brigade auf. Sie soll Ende kommenden Jahres einsatzbereit sein. Die deutsche Umwelthilfe macht gegen ein Gasförderprojekt in der Nordsee mobil. Ein niederländisches Unternehmen möchte weitere Gasfelder an der deutsch-niederländischen Grenze erschließen, direkt am Meeresschutzgebiet Borkum-Riffgrund. Weil der Bau Auswirkungen auf deutsches Gebiet hat, wurden die deutschen Behörden bereits in das Prüfungsverfahren zur Umweltverträglichkeit einbezogen. Ergebnisse werden im kommenden Jahr erwartet. 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
7: 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Auf der A1 Osnabrück Richtung Bremen herrscht

0: zwischen Dreieck Stur und Bremen-Hemelingen vor der Baustelle. Auf 4 Kilometern stockender Verkehr. Fahrt vorsichtig an das Stauende heran.
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0: Das sind die aktuellen Blitzer. Auf der B401 bei Edewecht, in Aurich auf der Wiesenser Straße, in Delmhorst auf der Braunkamper Straße und in Emden-Wittelswehr auf der Lehraner Straße. Geblitzt wird auch in Hude auf der Hureler Straße, in Schortens auf der Plagestraße, in Wilmsfeld zwischen Neuschuh und Wiegboldsbur Richtung Vorlitz. 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

Geld ist out, Humor ist sexy. So wählen Frauen heute ihren Partner. Ihr hört Nordsee Welle bei der Arbeit mit dem Chris. Und jetzt, liebe Männer, aufgepasst. Was macht uns bei Frauen attraktiv? Laut einer neuen Umfrage offenbar nicht das dicke Gehalt, sondern Humor. 92% würden einen lustigen Mann einem mit hohem Einkommen vorziehen. Auch Zeit für Familie, Freunde und Intelligenz kommen gut an. Besonders kurios, 88% würden einen begabten Heimwerker einem Mann mit viel Geld vorziehen. Tja, Bob, der Baumeister, feiert 2026 sein Comeback. Einen guten Start in den Dienstagvormittag. Jetzt mit der Queen of Pop, Madonna und Sabrina Carpenter. Bring Your Love bei Nordsee Welle.

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10: Am Vormittag gibt es eine dichte Wolkendecke, örtlich mit kleinen Aufhellungen. Im Nordwesten bleibt es bis zum Nachmittag überwiegend bedeckt. Bei uns im Norden weht der Wind nur leicht und zum Abend lockert es kaum auf. Im Moment in Großefehn 20 Grad, in Zetel 20 Grad, in Delmenhorst 21 Grad und auf Spiekeroog 20 Grad. Der Nordseewelle 3-Tage-Trend. Morgen fällt vor allem am Vormittag leichter Regen, später lockern die Wolken auf, bei 13 bis 19 Grad. Zur Wochenmitte ziehen im Tagesverlauf einzelne Schauer auf, bei 11 bis 17 Grad und am Freitag ist der Himmel überwiegend bedeckt, örtlich mit Nieselregen.
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10: 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Auf der A1 Osnabrück Richtung Bremen zwischen Bremen-Brinkum und Bremen-Hemelingen 3 Kilometer stockender Verkehr vor einer Baustelle. Fahrt vorsichtig an das Stauende heran.
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10: Das sind die aktuellen Blitzer. Auf der B401 bei Edewecht, in Aurich auf der Wiesenser Straße, in Delmhorst auf der Braunkamper Straße und in Emden-Wittelswehr auf der Lehraner Straße. Geblitzt wird auch in Hude auf der Hureler Straße, in Schortens auf der Plagestraße, in Wilmsfeld zwischen Neuschuh und Wiegboldsbur Richtung Vorlitz. 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

Am zweiten Arbeitstag weiß man meistens schon wieder, wo alles steht und was heute ungefähr ansteht. Kein großes Einfinden mehr, sondern einfach machen. Und damit dabei ein bisschen mehr Leichtigkeit reinkommt, legen wir musikalisch direkt nach hier bei Nordzer Welle mit der meisten Musik und allen aktuellen Hits. Es wird sommerlich. Loy und David Puentes mit Golden Summer.

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2: Unter einer dichten Wolkendecke zeigt sich der Vormittag örtlich mit kleinen Aufhellungen. Bei uns im Nordwesten ist es bis zum Nachmittag überwiegend bedeckt, bei leichtem Wind. Zum Abend hin lockert es kaum auf. Momentan liegen die Temperaturen in Großefehn bei 20 Grad, in Zetel bei 20 Grad, in Delmenhorst bei 21 Grad und auf Spiekeroog bei 20 Grad. Der Nordseewelle 3-Tage-Trend. Morgen fällt vor allem am Vormittag leichter Regen, später lockern die Wolken auf bei 13 bis 19 Grad. Zur Wochenmitte ziehen im Tagesverlauf einzelne Schauer auf bei 11 bis 17 Grad. Am Freitag ist der Himmel überwiegend bedeckt, örtlich mit Nieselregen.
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3: Ich bin Holger Dilk. Schönen guten Tag. Die organisierte Kriminalität ist in Deutschland weiter auf dem Vormarsch. Das geht aus einem aktuellen BKA-Bericht hervor. Bei fast 700 Ermittlungsverfahren wurden knapp 8000 Tatverdächtige erwischt. Der höchste Wert seit 5 Jahren. Dabei verdienen die Kriminellen ihr Geld hauptsächlich mit Drogen. Laut Innenminister Dobrindt geht es nicht nur darum, die Täter zu fassen, sondern auch die Netzwerke zu zerschlagen.
4: Nicht nur Strafverfolgungen durchführen, sondern Strukturen erkennen, ausheben und zerstören. Nicht nur die Drogen bekämpfen, sondern vor allem auch das Vermögen dabei abschöpfen.
3: Die Rufe nach einer Spritpreisentlastung durch die Politik werden wieder lauter. Zum Beispiel sehen sich die ambulanten Pflegedienste oder Fahrdienste mit den hohen Kosten konfrontiert. Dirk Justus.
5: Der Paritätische in Schleswig-Holstein etwa fordert deshalb schnelle Entlastungen. Besonders ambulante Pflege- und Fahrdienste müssten bereits an ihre Reserven, heißt es von dem Sozialverband. Auch der ADAC fordert Hilfe und bringt eine niedrigere Energiesteuer ins Spiel. Wirtschaftsministerin Reiche sprach sich bei NTV wegen der hohen Spritpreise für Direktzahlungen an Geringverdiener aus. Für heute Mittag werden neue Rekordpreise erwartet.
3: Die Gefahren von künstlicher Intelligenz werden gerade weltweit diskutiert. Deshalb beschäftigt sich kommende Woche der UN-Sicherheitsrat damit. Wegen der Risiken wollen Anthropic und OpenAI deshalb die Entwicklung bremsen. Im Sommer hatte ein KI-Programm selbstständig Hackerangriffe durchgeführt. Die USA haben jetzt erstmals offiziell Waffen im Weltall. Hintergrund sind mögliche Bedrohungen durch China und Russland. Einzelheiten nennt das Militär nicht. Atomwaffen im All sind verboten, konventionelle Waffen dagegen nicht. In Aurich ist ein Streifenwagen der Polizei verunglückt. Der 35-jährige Fahrer war am Sonntag an einer Kreuzung bei Rot über eine Ampel gefahren und dann mit dem Wagen eines 66-Jährigen kollidiert. 4 Menschen wurden bei dem Zusammenstoß leicht verletzt. Warum der Streifenwagen bei Rot über die Kreuzung gefahren war, ist noch unklar. Auf einer Einsatzfahrt war jedenfalls nicht so eine Sprecherin. 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
2: 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Auf der A1 Osnabrück Richtung Bremen stockt der Verkehr auf 3 Kilometern zwischen Bremen-Brinkum und Bremen-Hemelingen vor einer Baustelle.
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2: Die aktuellen Blitzer bei uns im Nordwesten. Auf der B401 der Küstenkanalstraße bei Edewecht, in Aurich auf der Wiesenser Straße, in Delmenhorst auf der Braunkamper Straße und in

0: Wittelswehr auf der Lehraner Straße. Geblitzt wird auch in Hude auf der Hureler Straße, in Schortens auf der Plagestraße, in Wiegboldsbur Richtung Vorlitz, in Wilhelmshaven auf der Möwenstraße und in Wilmsfeld zwischen Neuschow. 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
0: Die nächste Fähre von Emden nach Borkum mit dem Katamaran fährt um 12.30 Uhr. Die nächste Fähre von Norderney nach Norddeich fährt um 11.45 Uhr.
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Unsere Vierbeiner verstehen uns besser als gedacht. Sogar unser Lächeln. Nordsemelle am Dienstag mit dem Chris. Hunde merken offenbar ziemlich genau, wie wir drauf sind. Eine Studie der Uni Wien zeigt, dass sie menschliche Gesichtsausdrücke unterscheiden können. Beim Anblick eines Lächelns werden im Hundehirn sogar Bereiche für Belohnung und vertraute Gesichter aktiv. Und auch Angst, Wut und Traurigkeit können die Tiere auseinanderhalten. Dabei helfen ihnen zusätzlich Stimme, Körperhaltung und Geruch. Bello und Co. brauchen also offenbar keine langen Ansprachen und Kommandos. Ein Blick ins Gesicht reicht schon. Und jetzt zaubern wir uns allen ein Lächeln ins Gesicht mit Nico Santos bei Nordsee Welle. 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
13: Heute Vormittag zeigt sich der Nordwesten meist bedeckt, örtlich mit Sonne und leichtem Wind. Bis zum Nachmittag ist es bei uns im Norden mild und wechselnd bewölkt, bei 20 bis 26 Grad. Gegen Abend sind an der Küste einzelne Regenfälle möglich. Im Moment liegen die Temperaturen in Wiesmoor und Wittmund bei 22 Grad, in Kloppenburg bei 23 Grad und auf Norderney bei 20 Grad. Der Nordseewelle 3-Tage-Trend. Morgen beginnt bewölkt und meist trocken, später sind örtlich Schauer möglich, bei 14 bis 20 Grad. Am Donnerstag gibt es nach einem wolkigen Start zunehmend Nieselregen. Am Freitag ist es überwiegend bedeckt, örtlich fällt noch etwas Nieselregen.
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13: Besser ankommen mit dem besten Verkehrsservice. Aktuell liegen uns keine Verkehrsstörungen vor. Wir wünschen euch weiterhin eine gute Fahrt.
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13: Die aktuellen Blitzer bei uns im Nordwesten. Auf der B401 der Küstenkanalstraße bei Edewecht, in Aurich auf der Wiesenserstraße, in Demmenhorst auf der Braunkamper Straße und in Emden-Wittelswehr auf der Leraner Straße. Geblitzt wird auch in Hude auf der Hureler Straße, in Schortens auf der Plagestraße, in Wiegboldsbur Richtung Vorlitz, in Wilhelmshaven auf der Möwenstraße und in Wilmsfeld zwischen Neuschow. 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
13: Die nächste Fähre von Langeoog nach Bensersiel fährt um 14 Uhr.
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Egal, ob ihr gerade Kundschaft bedient, am Werkzeug überall funktioniert, ist Musik zur richtigen Zeit. Und die kommt jetzt. Hier ist Nordsewelle bei der Arbeit mit dem Chris und weiter geht's mit dem Sound von Lost Frequencies und The Feeling.

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14: Heute Vormittag ist es meist bedeckt, örtlich zeigt sich die Sonne, dazu weht nur leichter Wind. Bis zum Nachmittag ist es mild und wechselnd bewölkt, die Temperaturen steigen auf 20 bis 26 Grad. Gegen Abend sind an der Küste einzelne Regenfälle möglich. Im Moment liegen die Temperaturen in Wiesmoor bei 22 Grad, in Wittmund bei 22 Grad, in Kloppenburg bei 23 Grad und auf Norderney bei 20 Grad. Der Nordseewelle 3-Tage-Trend. Morgen beginnt der Tag zunächst bewölkt und meist trocken, örtlich sind Schauer möglich, bei 14 bis 20 Grad. Am Donnerstag folgt auf einen wolkigen Start zunehmend Nieselregen. Am Freitag ist es

0: hat sie bestellt? Wer hat sie vermittelt? Wer hat sie finanziert? Wer profitiert davon? Diese Fragen kommen heute dazu, wenn Sie ermitteln.
1: Bundesverkehrsminister Bilger kann sich Ticketkontrollen vor Bahnsteigen an großen Bahnhöfen vorstellen, also nicht erst im Zug. Im Fernverkehr sei das grundsätzlich sinnvoll, sagte der CDU-Politiker den Funke-Zeitungen. Dirk Justus.
2: In anderen Ländern kommt man im Fernverkehr teils nur mit Tickets ans Gleis. Dieses System lasse sich aber nicht einfach auf Deutschland übertragen, sagte Bilger. Viele Bahnhöfe seien dafür nicht ausgelegt. Solche Zugangskontrollen will Bilger in Deutschland erstmal praktisch testen. Gleichzeitig sieht der Minister wachsende Gefahren für die Verkehrsinfrastruktur. An sensiblen Stellen müsse deshalb der Schutz verbessert werden.
1: Die Rufe nach einer Spritpreisentlastung durch die Politik werden wieder lauter. Nach der erneuten Explosion der Preise kritisiert zum Beispiel der Paritätische in Schleswig-Holstein, dass ambulante Pflege- und Fahrdienste nun schon auf Rücklagen angewiesen seien. Bei der Abgeordnetenhauswahl in Berlin kommenden Sonntag sieht es nach einem engen Rennen aus. Laut einer neuen INSA-Umfrage sind CDU und Linke aktuell gleich auf. Beide kommen demnach auf 20%. Laut aktueller ZDF-Umfrage liegt die Linke knapp vorn und könnte mit Grünen und SPD eine neue Regierung bilden. Bei einer Kontrolle an der deutsch-niederländischen Grenze haben Zivilfahnder der Bundespolizei ein mutmaßliches Verbrecherpaar gefasst. Nach dem Mann und der Frau wurde international gefahndet. Der 31-Jährige und die 29-Jährige stehen im Verdacht, eine andere Person zu Tode gefoltert zu haben. Die beiden sitzen nun in einer Justizvollzugsanstalt. Die Generalstaatsanwaltschaft Oldenburg führt ein Auslieferungsverfahren nach Slowenien. 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
5: Besser ankommen mit dem besten Verkehrsservice. Die Polizei hat uns zurzeit keine Verkehrsbehinderungen gemeldet. Gute Fahrt.
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5: Die aktuellen Blitzer bei uns im Nordwesten. Auf der B401 der Küstenkanalstraße bei Edewecht, in Aurich auf der Wiesenserstraße, in Demmenhorst auf der Braunkamper Straße und in Emden-Wittelswehr auf der Lehraner Straße. Geblitzt wird auch in Hude auf der Hureler Straße, in Schortens auf der Plagestraße, in Wiegboldsbur Richtung Vorlitz, in Wilhelmshaven auf der Möwenstraße und in Wilmsfeld zwischen Neuschow. 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

Müllsünder. Hier ist Nordseewelle bei der Arbeit mit dem Chris. Falsch entsorgter Müll soll in Hessen künftig per KI-Kamera testen in Bad Nauheim. Bei Hessen sogenannte Wildmüllblitzer an Laternen, ob Müllsäcke, Sperrmüll oder sogar Hundekotbeutel illegal abgeladen werden. Erst bei einem Verdacht wird eine kurze Aufnahme gespeichert und vom Ordnungsamt geprüft. Wer erwischt wird, muss im schlimmsten Fall bis zu 500 Euro zahlen. Tja, jetzt gibt's also auch Musik und allen aktuellen Hits. Somber gibt's jetzt passend zur Uhrzeit 12 to 12 bei Nordseewelle.

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11: Heute Mittag wechseln sich Wolken und Sonne ab. An der Küste und auf dem Festland ist der Wind leicht. Am Nachmittag liegen die Werte zwischen 22 und 25 Grad. Zum Abend hin ist örtlich etwas Sprühregen möglich, sonst ist es meist trocken. Aktuell sind es in Upplingen 22 Grad, in Wilhelmshaven 23 Grad, in Rastede 24 Grad und auf Borkum 21 Grad. Der Nordseewelle 3-Tage-Trend. Morgen ist es zunächst wechselnd bewölkt, später gibt es Auflockerungen, örtlich aber auch Schauer. Donnerstag beginnt freundlich, im Tagesverlauf ziehen regional Regen oder Schauer auf bei 11 bis 17 Grad. Freitag zeigt sich überwiegend bedeckt mit gelegentlichem Nieselregen.
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11: 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Vorsicht auf der A28 Oldenburg Richtung Leer. Zwischen Oldenburg-Wechleu und Neuenkruge befinden sich Gegenstände auf allen Fahrstreifen. Auf der A1 Hamburg Richtung Bremen stockt der Verkehr zwischen Bremer Kreuz und Bremen-Arsten im Baustellenbereich auf 4 Kilometern.
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11: Es wird geblitzt in Edewecht auf der B401 Küstenkanalstraße, in Aurich auf der Wiesenser Straße, in Delmenhorst auf der Brauenkamper Straße und in Emden-Wittelswehr auf der Lehraner Straße. Weitere Blitzer in Hude auf der Horeler Straße, in Rastede auf der Wilhelmshavener Straße, in Schortens auf der Plake Straße, bei Wiegboldsbur in Richtung Vorlitz, in Wilhelmshaven auf der Möwenstraße und in Wilmsfeld zwischen Neuschow. 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
11: Die nächste Fähre von Bensersiel nach Langeoog fährt um 13.45 Uhr.
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noch ganz genau 100 Tage bis Heiligabend. Das klingt heute beim Mittagessen wahrscheinlich noch ziemlich weit weg. Aber genau deshalb darf Weihnachten heute einfach nur ein kleiner Gedanke sein. Und vielleicht ist das dann auch der Startschuss für den einen oder anderen, bei den Lebkuchen im Supermarkt zuzugreifen. Wir sind hier aber noch lange nicht in Christmas-Stimmung. Hier geht's weiter bei Nordsee Welle mit Ava Max und You Are The Problem.

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9: Heute Mittag wechseln sich Wolken und Sonne ab, der Wind ist leicht und am Nachmittag liegen die Werte zwischen 22 und 25 Grad. An der Küste und im Binnenland ist zum Abend hin örtlich etwas Sprühregen möglich, sonst ist es meist trocken. Die aktuellen Temperaturen, Oblängen 22.

0: Schönen guten Tag. Die organisierte Kriminalität ist in Deutschland weiter auf dem Vormarsch. Das geht aus einem aktuellen BKA-Bericht hervor. Bei fast 700 Ermittlungsverfahren wurden knapp 8000 Tatverdächtige erwischt. Der höchste Wert seit 5 Jahren. Dabei verdienen die Kriminellen ihr Geld hauptsächlich mit Drogen. Laut Innenminister Dobrindt geht es nicht nur darum, die Täter zu fassen, sondern auch die Netzwerke zu zerschlagen.
1: Nicht nur Strafverfolgungen durchführen, sondern Strukturen erkennen, ausheben und zerstören. Nicht nur die Drogen bekämpfen, sondern vor allem auch das Vermögen dabei abschöpfen.
0: Ticketkontrollen könnten an großen Bahnhöfen künftig schon vor dem Bahnsteig kommen und nicht erst im Zug. Bundesverkehrsminister Bilger hält das im Fernverkehr grundsätzlich für sinnvoll. In anderen Ländern kommt man teils nur mit Ticket ans Gleis. Einfach übertragen lasse sich das aber nicht, sagte der CDU-Politiker den Funke-Zeitungen. Viele Bahnhöfe seien dafür nicht ausgelegt. Bilger will solche Kontrollen deshalb zunächst praktisch testen. Einigermaßen angespannt wird wohl Kanzler Merz die letzten Umfragen vor dem Wahlsonntag lesen. In Berlin kämpft seine CDU mit der Linkspartei um die Spitzenposition. In Mecklenburg-Vorpommern dagegen liegt sie nur knapp über der 5%-Hürde. Je nachdem, wie es ausgeht, könnte die Kanzlerdebatte wieder voll entbrennen. In Aurich ist ein Streifenwagen der Polizei verunglückt. Der 35-jährige Fahrer war am Sonntag an einer Kreuzung bei Rot über eine Ampel gefahren und dann mit dem Wagen eines 66-Jährigen kollidiert. 4 Menschen wurden bei dem Zusammenstoß leicht verletzt. Warum der Streifenwagen bei Rot über die Kreuzung gefahren war, ist noch unklar. Auf einer Einsatzfahrt war jedenfalls nicht, so eine Sprecherin. Nächster Rückschlag für Torhüter Oliver Baumann, was seine Fußballnationalmannschaftskarriere angeht. Laut Kicker wird der 36-Jährige nicht von Bundestrainer Jürgen Klopp für die kommenden Nations League-Spiele nominiert. Bereits bei der WM war Baumann zur Nummer 2 im Tor degradiert worden. 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
4: Besser ankommen mit dem besten Verkehrsservice. Vorsicht auf der A28 Oldenburg Richtung Leer. Zwischen Oldenburg-Wechleu und Neuenkruge. Gegenstände auf allen Fahrstreifen. Auf der A1 Hamburg Richtung Bremen stockt der Verkehr zwischen Bremer Kreuz und Bremen-Arsten auf 4 Kilometern im Baustellenbereich.
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4: Es wird geblitzt. In Edewecht auf der B401 Küstenkanalstraße. In Aurich auf der Wiesenser Straße. In Delmenhorst auf der Brauenkamper Straße. Und in Emden-Wittelswehr auf der Lehraner Straße. Weitere Blitzer? In Hude auf der Horeler Straße. In Rastede auf der Wilhelmshavener Straße. In Schortens auf der Plake Straße. Bei Wiegboldsbur in Richtung Vorlitz. In Wilhelmshaven auf der Möwenstraße. Und in Wilmsfeld zwischen Neuschuh. 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
4: Die nächste Fähre von Norderney nach Norddeich fährt um 15.15 Uhr.
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0: Dazu kann man nur noch das hier sagen.
1: Mamma mia!
0: Italien knackt den Tourismusrekord und überrascht mit Bergen statt Strand. Nordseewelle bei der Arbeit mit dem Chris. Unser Nachbarland im Süden hat im Sommer 2026 einen neuen Tourismusrekord aufgestellt. 72,4 Millionen Ankünfte und 276 Millionen Übernachtungen wurden von Juli bis August gezählt. Besonders gefragt waren neben den klassischen Zielen auch Bergregionen und kleinere Orte. Bei der Auslastung von Unterkünften liegt Italien sogar vor Spanien und Frankreich und zeigt, Dolce Vita geht offenbar auch abseits vom Strand. Pizza, Pasta, Urlaub. Ja, eine kleine Auszeit gibt's jetzt auch für Nordwesten mit dem Hit von Teddy Swims, Mr. Know It All bei Nordseewelle.

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12: Zum frühen Nachmittag dominieren Wolken. Örtlich zeigt sich die Sonne bei 22 bis 25 Grad. Dazu weht nur leichter Wind. Zum Abend hin verdichtet sich die Wolkendecke wieder. Momentan haben wir in Hesel 24 Grad, in Bockhorn 23 Grad, in Westerstede 25 Grad und auf Baltrum 21 Grad. Der Nordseewelle 3-Tage-Trend. Morgen beginnt der Tag örtlich mit Regen oder Nieselregen. Später gibt es freundlichere, meist trockene Abschnitte bei 13 bis 19 Grad. Am Donnerstag ist es zunächst aufgelockert. Am Nachmittag und Abend kommt örtlich leichter Regen auf. Zum Ende der Woche ist es bei uns im Nordwesten überwiegend bedeckt und nieselig.
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12: Besser ankommen mit dem besten Verkehrsservice. Auf der A1 Hamburg Richtung Osnabrück zwischen Bremer Kreuz und Bremen-Arsten 4 Kilometer stockender Verkehr im Baustellenbereich.
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12: Es wird geblitzt. In Edewecht auf der B401 Küstenkanalstraße. In Aurich auf der Wiesenser Straße. In Delmenhorst auf der Brauenkamper Straße. Und in Emden-Wittelswehr auf der Lehraner Straße. Weitere Blitzer? In Hude auf der Horeler Straße. In Rastede auf der Wilhelmshavener Straße. In Schortens auf der Plake Straße. Bei Wiegboldsbur in Richtung Vorlitz. In Wilhelmshaven auf der Möwenstraße. Und in Wemsfeld zwischen Neuschuh. 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
12: Die nächste Fähre von Emden nach Borkum mit dem Katamaran fährt um 16.45 Uhr.
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Der zweite Arbeitstag geht in die zweite Tageshälfte und langsam wird aus, was steht heute an, eher, was bekomme ich davon noch gut hin? Ein bisschen sortieren, dann weiter. Und musikalisch legen wir direkt den nächsten Schritt dazu. Der Hit von Kygo, Khalid und Griffin bei Nordsee Welle, Save My

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1: Im Moment schön sonnig, nachher wieder mehr Wolken und ab dem Abend kann es stellenweise auch noch ein paar Tropfen geben. Im Moment 22 Grad auf Langeoog, 24 Grad in Holtland, in Dangast und in Hamburg-Horn, 25 Grad in Jeddelo 2. Der Nordseewelle 3-Tage-Trend. Morgen ähnlich wie heute, aber kühler, bis zu 18 Grad sind drin. Donnerstag den ganzen Tag grau, windig und abends regnerisch. Und Freitag dann wieder etwas sonniger. Das nächste Hochwasser vor Baltrum haben wir um 14.52 Uhr.
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3: Ich bin Finn Riebesel-Freundlieb. Schönen guten Tag. Die Spritpreise in Deutschland kennen weiter nur eine Richtung, nach oben. Am Mittag ging es wieder rauf, auf rund 2,60 Euro für den Liter Diesel. Und das belastet nicht nur Verbraucher, sondern auch die Wirtschaft. Entlastungen sind wegen der angespannten Haushaltslage aber kaum möglich, sagte uns Jens Beusen-Hogrefe vom Kiel-Institut für Weltwirtschaft.
4: Große Sprünge sind da nicht möglich. Man wird also dann, wenn man hier wirklich was machen wollte, andere Einnahmen entweder generieren müssen oder Ausgaben streichen. Aber ich glaube, das ist politisch auch wenig attraktiv. Deswegen glaube ich kaum, dass die öffentliche Hand sehr viele Möglichkeiten hat, wenn sie nicht gegen die Verfassung verstoßen möchte, gegen die Vorgaben der Schuldenbremse, hier große Entlastungen in Aussicht zu stellen.
3: Niedersachsens Ministerpräsident Lies fordert angesichts der steigenden Spritpreise einen Preisdeckel. Alle würden unter den grotesk hohen Preisen leiden, so Lies. Und er könne die Worte "keine Schnellschüsse" nicht mehr hören. Hätte die Bundesregierung etwas erarbeitet, würde man jetzt nicht weitgehend blank dastehen. Die organisierte Kriminalität ist in Deutschland weiter auf dem Vormarsch. Laut BKA gab es im letzten Jahr fast 700 Verfahren mit knapp 8000 Verdächtigen. So viele waren es seit 5 Jahren nicht mehr. Das meiste Geld verdienen die Gruppen mit Drogen. Bundesverkehrsminister Bilger kann sich Ticketkontrollen vor Bahnsteigen an großen Bahnhöfen vorstellen. Also nicht erst im Zug. Im Fernverkehr sei das grundsätzlich sinnvoll, sagte der CDU-Politiker den Funke-Zeitungen. Mehr von Dirk Justus.
5: In anderen Ländern kommt man im Fernverkehr teils nur mit Tickets ans Gleis. Dieses System lasse sich aber nicht einfach auf Deutschland übertragen, sagte Bilger. Viele Bahnhöfe seien dafür nicht ausgelegt. Solche Zugangskontrollen will Bilger in Deutschland erstmal praktisch testen. Gleichzeitig sieht der Minister wachsende Gefahren für die Verkehrsinfrastruktur. An sensiblen Stellen müsse deshalb der Schutz verbessert werden.
3: Es ist der nächste Rückschlag für Torhüter Oliver Baumann in seiner Nationalmannschaftskarriere. Laut Kicker wird der 36-Jährige nicht von Bundestrainer Klopp für die kommenden Nations League-Spiele nominiert. Bereits bei der WM war Baumann zur Nummer 2 im Tor degradiert worden. Doppelte Ehre für München. Die bayerische Landeshauptstadt darf 2028 das Finale der Fußball-Champions League ausrichten. Außerdem hat sie den Zuschlag für die Leichtathletik-WM 2031 bekommen. 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
1: Besser ankommen mit dem besten Verkehrsservice um 2:03. B211 zwischen Niederhörne und Loy ist es voller, 6 Minuten plus.
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1: Es wird geblitzt in Aurich in der Wiesenser Straße, in Delmenhorst in der Braunkamper Straße, in Edewecht in der Oldenburger Straße am Ortsausgang, in Emden-Wittelswehr in der Leraner Straße, in Hude in der Huriller Straße, hier gilt Tempo 100 und noch ein Blitzer steht in Rastede in der Wilhelmshavener Straße. Habt ihr sonst noch was gesehen? Dann meldet's gern an die Nordseewelle Hotline 04931 97 3000.
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1: Die nächste Fähre von Bensersiel nach Langeoog fährt um 16 Uhr. Kommt gut über, ihr Lieben.
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1: Moin, ihr Lieben. Ich stehe heute nicht allein im Studio. Andreas Töpfer vom Malteser Hilfdienst in Aurich ist bei mir. Moin.
6: Hi, Lisa. Vielen Dank für die Einladung.
1: Ja, sehr gerne. Von ihm erfahren wir gleich, wie wichtig Erste Hilfe ist und was wir da alles so beachten müssen. Das ist jetzt erstmal Ray Garvey für euch zusammen mit Imran Rivers.

0: mit How Will I Know um 14.17 Uhr in der Nordseewelle Feierabendshow. Ich bin Lisa und habe heute einen Gast in meiner Sendung, Andreas Töpfer vom Malteser Hilfsdienst Aurich. Moin Andreas.
1: Hallöchen.
0: Du leitest unter anderem Erste-Hilfe-Kurse, super wichtig, denn Ersthelfer können Leben retten. Was müssen wir unbedingt wissen, falls wir mal jemanden reanimieren müssen?
1: Also das Allerwichtigste, was wir wissen müssen, ist, man kann im Prinzip nichts falsch machen, außer man tut gar nichts.
0: Ja.
1: Das heißt, sobald wir anfangen, quasi Hand anzulegen und irgendwas an der Person zu tun, haben wir schon gewonnen. Also es gibt da quasi so einen kleinen Ablauf. Also wenn wir auf so eine offensichtlich bewusstlose Person treffen, wir haben so unsere drei A's. Das heißt, wir wollen die Person ansehen, ansprechen, anfassen. Damit können wir feststellen, ob sie bei Bewusstsein ist oder nicht. Dann würden wir als nächstes die Atmung kontrollieren. Dafür überstrecken wir den Kopf in den Nacken und gehen mit unserem Ohr über Mund und Nase der Person.
0: Mhm.
1: Und wenn wir dann feststellen, dass sie nicht atmet, dann wird's ernst. Dann müssen wir mit der sogenannten Herzdruckmassage anfangen.
0: Absolut. Und das lernt man ja auch alles in so einem Erste-Hilfe-Kurs, ne? Wie oft sollten wir das denn mal am besten auffrischen?
1: Also ich sag mal so, die häufigste Aussage in Erste-Hilfe-Kursen von Teilnehmern ist, naja, mein letzter Kurs war zum Führerschein.
0: Mhm.
1: Auch dann, wenn der Teilnehmer schon 70 Jahre alt ist. Das ist definitiv zu selten.
0: Ja.
1: Also Experten sagen so, alle 2 bis 3 Jahre wäre schon gut, um das Wissen frisch zu halten.
0: Alle 2 bis 3 Jahre. Ich muss auch unbedingt mal wieder los. Danke dir, Andreas. Gegen 15:45 quatschen wir hier nochmal eine Runde. Dann geht's um Erste Hilfe im Haushalt und bei Kindern. 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
12: Im Moment schön sonnig, nachher wieder mehr Wolken und ab dem Abend kann es stellenweise auch noch ein paar Tropfen geben. Im Moment messen wir 22 Grad auf Spiekeroog, 24 in Münkebo und in Tettens, 25 in Nordenham und 26 Grad sogar in Oldenburg-Eversten. Der Nordseewelle 3-Tage-Trend, morgen ähnlich wie heute aber kühler, bis zu 18 Grad sind drin. Donnerstag den ganzen Tag grau, windig und abends auch regnerisch, Freitag dann wieder etwas sonniger. Und das nächste Hochwasser vor Bensersiel haben wir um 3:15.
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13: Ich bin Sönke Röhling. Schönen guten Tag. In den Seehäfen Bremen, Bremerhaven, Emden, Brag und Wilhelmshaven drohen Streiks. Die Beschäftigten haben das jüngste Tarifangebot der Arbeitgeber von 3,4% mehr Geld, rückwirkend zum 1. August, plus 200 Euro mehr Urlaubsgeld, mehrheitlich abgelehnt. Jetzt folgt eine Mitgliederbefragung. Wird darin ein Votum von mindestens 75% erreicht, berät die Bundestarifkommission über unbefristete Streiks. Die Hinhaltetaktik des Volkswagen-Konzerns im Zusammenhang mit den möglichen Werksschließungen, unter anderem in Emden, werden negative Folgen für die Personalgewinnung haben. Davon geht der Osnabrücker Wirtschaftspsychologe Uwe Karning aus. Wie er der Hannoverschen Allgemein sagte, sei zu erwarten, dass sich das Image des Konzerns als Arbeitgeber verschlechtert und sich weniger leistungsstarke Menschen dort bewerben. Noch hat VW keine Werksschließungen beschlossen. Ein zu langes Warten auf Klarheit könne aber zu Frustration führen, so der Experte. In Aurich ist ein Streifenwagen der Polizei verunglückt. Der 35-jährige Fahrer war am Sonntag an einer Kreuzung bei Rot über eine Ampel gefahren und dann mit dem Wagen eines 66-Jährigen kollidiert. 4 Menschen wurden bei dem Zusammenstoß leicht verletzt. Warum der Streifenwagen bei Rot über die Kreuzung gefahren war, ist noch unklar. Auf einer Einsatzfahrt war jedenfalls nicht so eine Sprecherin. Bei einer Kontrolle an der deutsch-niederländischen Grenze bei Bad Bentheim haben Zivilfahnder der Bundespolizei ein mutmaßliches Verbrecherpaar gefasst. Nach dem Mann und der Frau wurde international gefahndet. Der 31-Jährige und die 29-Jährige stehen im Verdacht, eine andere Person bis zum Tod gefoltert, geschlagen und gewürgt zu haben. Die beiden sitzen nun in einer JVA. Die Generalstaatsanwaltschaft Oldenburg führt nun ein Auslieferungsverfahren nach Slowenien. 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
12: Besser ankommen mit dem besten Verkehrsservice um 14.32 Uhr. B211 zwischen Niederhörn und Loy ist es voller, 6 Minuten plus.
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12: Es wird geblitzt in Delmenhorst in der Braunkamper Straße. 30 erlaubt. In Edewecht in der Oldenburger Straße 50. In Emden-Wittelsweh in der Leraner Straße. In Hude in der Horiller Straße, hier gilt Tempo 100. Und dann steht noch ein Blitzer in Rastede in der Wilhelmshavener Straße. Hier solltet ihr nicht schneller als 50 fahren. Und wenn ihr noch was gesehen habt, dann meldet's gern an die Nordseewelle Hotline 04931 97 3000.
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12: Die nächste Fähre von Norddeich nach Jüst fährt um 16 Uhr mit dem Töverland Express. Gute Fahrt!
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12: Ich wünsche euch einen schönen Dienstag und heute ist Andreas Töpfer von den Maltesern Aurich bei mir in der Sendung. Moin!
15: Hi Lisa!
12: Gerade haben wir schon über Erste Hilfe und Reanimation gesprochen und gleich geht's hier in der Feierabendshow um Erste Hilfe im Haushalt und am Kind. Das ist jetzt Leonie für euch mit Rock'n'Roll. Moin zusammen!
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0: 14:46 Uhr, Empire of the Sun mit We Are the People hier in der Nordsee Welle Feierabendshow. Ich bin Lisa und heute ist Andreas Töpfer zu Gast in meiner Sendung. Moin Andreas.
1: Hi.
0: Du arbeitest beim Malteser Hilfsdienst in Aurich. Erste Hilfe kann Leben retten und viele Unfälle passieren ja auch im Haushalt. Wie können wir uns auf sowas vorbereiten?
1: Also das Wichtigste im Haushalt ist, dass wir bei Unfällen einen kühlen Kopf bewahren. Wir stürzen uns nicht in irgendwelche Situationen rein. Wenn zum Beispiel in der Küche etwas passiert ist am Herd, dann sehen wir zu, dass die Platten aus sind. Wenn irgendwas mit Strom passiert sein könnte, sehen wir zu, dass alle Sicherungen raus sind. Also erst einmal passen wir uns auf uns selber auf und dann schauen, wie wir der betroffenen Person helfen können.
0: Okay, und im Haushalt gibt es ja auch öfter mal Kinder. Da gibt es doch bestimmt auch Besonderheiten, wenn wir an Kindern erste Hilfe leisten müssen, oder?
1: Ja, ganz genau. Also man kann leider nicht sagen, Kinder sind einfach nur kleine Erwachsene und bei allem, was wir bei einem Erwachsenen machen, geben wir beim Kind 3/4. Ja. Das ist leider schon etwas komplizierter. Dafür gibt es aber auch eigene Erste-Hilfe-Kurse am Kind, die wir zum Beispiel bei den Maltesern in Aurich auch ab nächstem Jahr anbieten werden.
0: Super, voll gut. Und es empfiehlt sich ja auch immer, den Erste-Hilfe-Kurs alle 2 bis 3 Jahre aufzufrischen, ne?
1: Auf jeden Fall.
0: So, da wisst ihr Bescheid. Danke dir, Andreas. Schön, dass du heute bei uns warst.
1: Danke dir. Mach's gut.
0: Mach's gut.

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12: Im Moment schön sonnig, nachher wieder mehr Wolken und ab dem Abend stellenweise auch noch ein paar Tropfen. Aktuell messen wir 22 Grad auf Wangerooge, 24 in Leedsdorf und es ist richtig warm. In Dangast 25 Grad, in 26 Grad in Oldenburg-Wechleu und in Bremen-Seehausen auch 26 Grad. Boah, das ist ja nochmal ein kleines Sommer-Comeback. Aber wirklich nur ein kleines. Wir schauen auf den Nordseewelle 3000. Tagetrend. Morgen wird es zwar so von Sonne und Wolken her ähnlich wie heute, aber es wird kühler. Bis zu 18 Grad sind nur noch drin. Donnerstag den ganzen Tag grau, windig und abends regnerisch bei ebenfalls höchstens 18 Grad. Und am Freitag dann wieder etwas sonniger bei maximal 18 Grad auch. Das nächste Hochwasser vor Dornumersiel haben wir um 15.15 Uhr.
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13: Ich bin Fenribe Seyfreundlieb. Schönen guten Tag. Für die Menschen in Deutschland soll es wegen der weiter steigenden Spritpreise neue Entlastungen geben. Das hat Kanzler Merz angekündigt. Für viele Menschen, die täglich das Auto brauchen, sei eine Belastungsgrenze erreicht, so Merz.
14: Wir stehen dazu deshalb in engem Austausch in der Bundesregierung und mit den Ländern. Und ich bin der Meinung, dass wir handeln müssen. Das genaue Instrumentarium steht noch nicht fest. Sie können aber davon ausgehen, dass wir sehr bald einen Vorschlag dazu vorlegen werden.
13: Die Spritpreise kennen aktuell nur eine Richtung, und zwar nach oben. Am Mittag ging es wieder rauf auf rund 2,60 Euro für den Liter Diesel. Organisierte Kriminalität wird in Deutschland immer mehr zum Geschäft mit Gewalt. Das geht aus einem aktuellen BKA-Bericht hervor. Bundesinnenminister Dobrindt warnt vor sogenannten Dienstleistungen für kriminelle Gruppen. Dabei würden auch Minderjährige als Wegwerftäter angeworben und für Verbrechen eingesetzt. Dadurch hat sich auch die Ermittlungsarbeit verändert, sagt BKA-Chef Münch.
15: Es ist nicht mehr nur die Frage, wer hat die Tat begangen, sondern wer hat sie bestellt, wer hat sie vermittelt, wer hat sie finanziert, wer profitiert davon.

0: Köln will Bilger in Deutschland erstmal praktisch testen. Zwei Riesensport-Events kommen nach Deutschland. München hat jetzt den Zuschlag für das Champions-League-Finale 2028 bekommen. Und 2031 findet hier dann die Leichtathletik-WM statt, ebenfalls in München. Die bayerische Landeshauptstadt hatte vor ein paar Jahren auch schon die Leichtathletik-EM ausgetragen. 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
3: Besser ankommen mit dem besten Verkehrsservice um 3:01. B211 zwischen Niederhörn und Loy ist es voller, jetzt aktuell 5 Minuten länger.
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3: Blitzer stehen in Delmhorst in der Braunkamper Straße, in Edewecht in der Oldenburger Straße, in Emden-Wittelswehr in der Leraner Straße, in Hude in der Horeler Straße und in Rastede in der Wilhelmshavener Straße. Und wenn ihr noch was gesehen habt bei uns im Nordwesten, Stausblitzer oder Störungen, dann sagt gerne an der Nordseewelle Hotline bestellt. 04931 97 3000. Bestellen müsst ihr leider woanders. Hier könnt ihr nur Blitzer melden. Aber macht das sehr gerne. Ruft durch oder schickt eine WhatsApp-Nachricht direkt zu mir ins Studio.
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3: Die nächste Fähre von Borkum nach Emden fährt 16:30. Gute Überfahrt.
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3: Moin zusammen, ich habe die meiste Musik und alle aktuellen Hits für euch mitgebracht auf dem Weg in euren Dienstag Feierabend. Two Colors und Roe Byron habe ich für euch mit Stereo und gleich habe ich noch Felix Jähn und Cascada in dieser halben Stunde für euch mit Boy You Turn Me. Da freue ich mich schon richtig drauf. Moin.

Wellenspiel mit geiles Leben. Um 14:45 in der Nordsee Welle Feierabendshow. Ich bin Lisa und freue mich, dass ihr am Start seid. Als nächstes habe ich Musik aus dem Nordwesten für euch quasi. Felix Jehn kommt aus Hamburg und hat sich für seinen neuen Song mit der Band Cascada zusammengetan. Ihr kennt bestimmt den Hit Upside Down von Diana Ross. Upside down. Boy, you turn me. Felix Jehn hat den ein bisschen umgemodelt. Er lässt den Song unter dem Titel Boy You Turn Me neu aufleben, mit neuer Soundästhetik, die irgendwie zwischen Retrofunk und Dancepop liegt. Passend dazu hat er sich eine der markantesten Stimmen im Dancepop dazu geholt, Cascada. Ist aber mutig, sich stimmlich an die Zeilen zu wagen, die Diana Ross gesungen hat. Aber es hat mehr als gut geklappt. Mein Respekt, aber hört selbst. Hier sind Felix Jehn und Cascada mit Boy You Turn Me.

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10: Die Sonne scheint bei uns im Nordwesten. Wolken sind auch am Start. Die ziehen sich in Richtung Abend auch noch ein bisschen mehr zu. Und dann kann stellenweise auch noch ein paar Tropfen geben. Aktuell messen wir 22 Grad auf Borkum, 24 Grad in Stedesdorf, 25 in Bockhorn und 26 in Edewecht und in Hamburg-Heimfeld. Ganz schön warm. Der Nordseewelle 3-Tage-Trend. Jo, diese kurze Sommer-Comeback, der ist schon wieder verschwunden morgen. Nämlich ähnlich wie heute zwar, aber einfach nur kühler. Bis zu 18 Grad sind da nur noch drin. Donnerstag den ganzen Tag grau, windig und abends regnerisch bei ebenfalls höchstens 18 Grad. Und Freitag wieder etwas sonniger, aber auch wieder nur maximal 18 Grad. Und das nächste Hochwasser vor Schillig haben wir um 15.56 Uhr.
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11: Ich bin Sönke Röhling. Schönen guten Tag. Angesichts der immer weiter steigenden Spritpreise muss die Bundesregierung laut Ministerpräsident Lies nun schnell handeln. Die Preise hätten nahezu groteske Höhen erreicht und darunter würden alle leiden, Familien, Handwerker, Spediteure und Betriebe. Daher braucht man nun schnell einen Preisdeckel an den Tankstellen. Er könne die Worte "keine Schnellschüsse" nicht mehr hören. Überhaupt mal ein Schuss wäre schön, so Lies auf der IAA Nutzfahrzeuge in Hannover. Hätte man in Berlin etwas erarbeitet, würden wir jetzt nicht weitgehend blank dastehen. Auf der B86 bei Alfhausen ist ein Motorradfahrer tödlich verunglückt. Nach Angaben der Polizei wollte der Biker gerade einen LKW überholen, als der nach links auf einen Parkplatz abbog. Das Motorrad krachte ungebremst in die Zugmaschine. Der Aufprall war so heftig, dass der Helm des Fahrers zerbrach. Einsatzkräfte der Feuerwehr versuchten noch, den 25-Jährigen wiederzubeleben. Er starb aber an der Unfallstelle. Ein Rettungshubschrauber landete zwar, hob kurz darauf aber ohne Patienten wieder ab. Der LKW-Fahrer erlitt einen Schock. Im Kampf gegen Trickbetrüger setzt die Polizei Wilhelmshaven-Friesland jetzt auf ein neues Präventionsangebot. Beim Beratungsbingo werden bekannte Betrugsmaschen spielerisch aufgegriffen. Die Teilnehmer ziehen Bingo-Kugeln mit Begriffen wie Schockanruf, Enkeltrick, falsche Bankmitarbeiter oder falsche Handwerker an der Haustür. Dann wird gemeinsam besprochen, wie man reagieren soll. Der spielerische Ansatz senke die Hemmschwelle, so eine Sprecherin. In Oldenburg hat die Polizei einen Autofahrer mit 450 Stangen unverzollten Zigaretten erwischt. Außerdem hatte der 39-Jährige keinen Führerschein. Gegen ihn wurde ein Ermittlungsverfahren wegen Fahrens ohne Führerschein eingeleitet. Außerdem wird gegen ihn und seine Beifahrerin wegen des Verdachts der Steuerhinterziehung ermittelt. Weil unklar ist, wem das Auto gehört, wurde es abgeschleppt. 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
10: Besser ankommen mit dem besten Verkehrsservice um 15.31 Uhr. B72 zwischen Georgsheil und Aurich ist es voller 7 Minuten plus.
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10: Es wird geblitzt in Delmhorst, in der Braunkamper Straße 30. In Edewecht, in der Oldenburger Straße. In Emden-Wittelswehr, in der Leraner Straße. In Hude, in der Hureler Straße. 100 ist hier erlaubt. In Rastede, in der Wilhelmshavener Heerstraße. Und dann wird noch geblitzt in Riepe, direkt am Ortseingang. Da ist 50 erlaubt. Wenn ihr noch was gesehen habt auf den Straßen im Nordwesten, Stausblitzer oder Störungen, dann meldet das sehr gern an die Nordseewelle Hotline 04931 97 3000.
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10: Die nächste Fähre von Nesmaseel nach Baltrum fährt um 16:45 Uhr. Kommt gut über, ihr Lieben.
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10: Moin zusammen, ich habe in dieser halben Stunde den neuen Song von Loy zusammen mit David Puentes für euch, Golden Summer. Und jetzt starten wir in diesen Dienstagnachmittag auf dem Weg in den Feierabend mit Alvaro Soler. Richtige Sommermusik, passend heute zu dem warmen Wetter, 26 Grad, wow, konkret.

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Golden Summer.

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7: Im Moment schön sonnig. Es ziehen aber bald wieder mehr Wolken zu uns in den Nordwesten rein. Und gegen Abend kann es dann auch noch mal ein paar Tropfen geben. Im Moment kommen wir auf 21 Grad auf Jüst. 24 messen wir in Sandelamünz, 25 in Rauderfehn und 26 in Oldenburg-Twellberg und in Euthen. Der Nordseewelle 3-Tage-Trend. Morgen ähnlich wie heute, aber kühler. Bis zu 18 Grad sind drin. Donnerstag den ganzen Tag grau, windig und abends regnerisch. Freitag dann wieder etwas sonniger. Das nächste Hochwasser vor Hooksiel haben wir um 16.06 Uhr.
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8: Ich bin Finn Riebesel, Freund Lieb. Schönen guten Tag. Die Bundesregierung will etwas gegen die steigenden Spritpreise machen. Kanzler Merz sagt, wir müssen handeln. Schon bald soll ein Vorschlag dazu auf dem Tisch liegen, so Merz.
9: Wir werden auf Preistreiberei reagieren. Wir haben dazu das Kartellamt mit einer entsprechenden Missbrauchsaufsicht ausgestattet. Aber wir spüren auch, dass das nicht reicht. Die Lage im Mittleren Osten eskaliert. Die Energiepreise, die Spritpreise an den Zapfsäulen steigen. Für viele Menschen, die täglich das Auto brauchen, ist eine Belastungsgrenze erreicht.
8: Die Spritpreise gehen in Deutschland weiter durch die Decke. Ein Liter Diesel hat am Mittag rund 2,60 Euro gekostet. Die organisierte Kriminalität ist in Deutschland weiter auf dem Vormarsch. Das geht aus einem aktuellen BKA-Bericht.

0: zu Betrug. Beweise dafür hat er aber nicht. Trumps Republikaner droht bei den Zwischenwahlen im November eine Niederlage. Es ist der nächste Rückschlag für Torhüter Oliver Baumann in seiner Nationalmannschaftskarriere. Laut Kicker wird der 36-Jährige nicht von Bundestrainer Klopp für die kommenden Nations League-Spiele nominiert. Bereits bei der WM war Baumann zur Nummer 2 im Tor degradiert worden. 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
3: Besser ankommen mit dem besten Verkehrsservice um 4:02. B72 zwischen Georgsheil und Aurich ist es voller, 5 Minuten plus. B211 zwischen Niederhörner und Loi auch dichter Verkehr, 5 Minuten kommen ebenfalls obendrauf. Und in Oldenburg staut es sich zwischen der Schifferstraße und der Kaiserstraße in beide Richtungen. Da gab es nämlich einen Wasserrohrbruch und da läuft gerade ein Feuerwehreinsatz. Die Polizei regelt hier den Verkehr. Bitte passt gut auf.
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3: Blitzer stehen in Delmhorst in der Braunkamper Straße, in Edewecht in der Oldenburger Straße, in Emden-Wittelswehr in der Leraner Straße, in Hude in der Horeller Straße, in Oldenburg in der Kloppenburger Straße, stadtauswärts vor der Autobahnbrücke. Danke an Anja fürs Bescheid sagen. Und noch einer steht in Riepe am Ortseingang im 50er-Bereich. Wenn ihr noch was gesehen habt, dann meldet es auch gerne an die Nordseewelle Hotline. 04931 97 3000.
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3: Die nächste Fähre von Spiekeroog nach Neuhallingersiel fährt um 17 Uhr. Gute Fahrt euch.
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3: Moin zusammen. Heute nochmal ein richtig schöner Tag und richtig warm vor allen Dingen. Das ändert sich aber auch wieder. Und irgendwann müssen wir ganz bald auch wieder die Heizung anschmeißen. Deshalb habe ich jetzt gleich die Tipps für euch, wie ihr eure Heizung herbstfit machen könnt. Unter anderem sollten wir das Ding ganz dringend entstauben. Das ist nämlich so ein richtiger Dämpfer, wenn wir die Heizung anmachen. Das geht gar nicht. Mehr dazu gleich.
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uns im Nordwesten. 24 Grad in Ostfriesland und 26 sogar in Oldenburg und in Bremen. Wow. Aber Leute, der Herbst ist da. Die Tage werden langsam kürzer und das Wetter auch kühler. Ab morgen auch wieder. Ihr hört die Nordseewelle Feierabendshow mit Lisa und bald schmeiße ich definitiv die Heizung an. Ich bin absolute Frostbeule. Deshalb habe ich jetzt die Tipps für euch, wie ihr eure Heizung fit für den Herbst machen könnt. Ihr solltet jetzt eure Heizkörper entlüften. Mit so einem Entlüftungsschlüssel oder einem Schraubenzieher könnt ihr da das Ventil öffnen und den Heizkörper entlüften. Danach dann bitte Wasserdruck kontrollieren und auch den Füllstand der Heizanlage. Die Heizkörper solltet ihr auch vom Staub befreien. Schnappt euch da irgendwie einen feuchten Lappen oder sogar so eine Heizkörperbürste, die gibt's tatsächlich. Und dann schrubbt ihr da so einmal kräftig durch. Das ist super wichtig, weil Staub wie so eine Isolierschicht wirkt und die Leistung der Heizung dann um bis zu 30% geringer wird. Wenn die Temperaturen dann draußen dauerhaft unter 16 Grad liegen, könnt ihr eure fresh gemachten Heizkörper dann anschmeißen. Spätestens aber bitte, wenn es in eurer Wohnung dauerhaft kühler als 16 Grad ist. So könnt ihr unter anderem dann auch Schimmel vermeiden. Und das wollen wir ja unbedingt.

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10: Im Moment schön sonnig, aber immer mehr Wolken ziehen auf und am Abend kann es dann stellenweise auch noch mal ein paar Tropfen geben. Aktuell 22 Grad auf Norderney, 23 Grad in Ihloh, 24 in Sande und 26 in Hude und in Bremen-Hemelingen. Der Nordseewelle 3-Tage-Trend, ab dann nicht mehr so warm. Morgen zwar ähnlich wie heute, aber kühler, bis zu 18 Grad nur noch. Donnerstag den ganzen Tag grau, windig und abends regnerisch. Freitag zwar wieder etwas sonniger, aber auch an den beiden Tagen maximal 18 Grad. Das nächste Niedrigwasser vor Borkum haben wir heute Abend um 5 vor 9.
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11: Ich bin Sönke Röhling. Schönen guten Tag. In den Seehäfen Bremen, Bremerhaven, Emden, Brak und Wilhelmshaven drohen Streiks. Die Beschäftigten haben das jüngste Tarifangebot der Arbeitgeber von 3,4% mehr Geld, rückwirkend zum 1. August, plus 200 Euro mehr Urlaubsgeld, mehrheitlich abgelehnt. Jetzt folgt eine Mitgliederbefragung. Wird darin ein Votum von mindestens 75% erreicht, berät die Bundestarifkommission über unbefristete Streiks. Die Hinhaltetaktik des Volkswagen-Konzerns im Zusammenhang mit den möglichen Werksschließungen, unter anderem in Emden, werden negative Folgen für die Personalgewinnung haben. Davon geht der Osnabrücker Wirtschaftspsychologe Uwe Karning aus. Wie er der Hannoverschen Allgemein sagte, sei zu erwarten, dass sich das Image des Konzerns als Arbeitgeber verschlechtert und sich weniger leistungsstarke Menschen dort bewerben. Noch hat VW keine Werksschließungen beschlossen. Ein zu langes Warten auf Klarheit könne aber zu Frustration führen, so der Experte. In Aurich ist ein Streifenwagen der Polizei verunglückt. Der 35-jährige Fahrer war am Sonntag an einer Kreuzung bei Rot über eine Ampel gefahren und dann mit dem Wagen eines 66-Jährigen kollidiert. Vier Menschen wurden bei dem Zusammenstoß leicht verletzt. Warum der Streifenwagen bei Rot über die Kreuzung gefahren war, ist noch unklar. Auf einer Einsatzfahrt war er jedenfalls nicht so eine Sprecherin. Bei einer Kontrolle an der deutsch-niederländischen Grenze bei Bad Bentheim haben Zivilfahnder der Bundespolizei ein mutmaßliches Verbrecherpaar gefasst. Nach dem Mann und der Frau wurde international gefahndet. Der 31-Jährige und die 29-Jährige stehen im Verdacht, eine andere Person bis zum Tod gefoltert, geschlagen und gewürgt zu haben. Die beiden sitzen nun in einer JVA. Die Generalstaatsanwaltschaft Oldenburg führt nun ein Auslieferungsverfahren nach Slowenien. 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
10: Besser ankommen mit dem besten Verkehrsservice um 16.33 Uhr. In Oldenburg staut es sich zwischen der Schifferstraße und der Kaiserstraße in beide Richtungen wegen eines Wasserrohrbruchs. Hier läuft der Feuerwehreinsatz und die Polizei regelt den Verkehr.
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10: Es wird geblitzt in Delmhorst in der Braunkamper Straße, in Edewecht in der Oldenburger Straße, in Emden-Wittelswehr in der Leraner Straße, in Hude in der Hocheler Straße, in Oldenburg in der Kloppenburger Straße, stadtauswärts vor der Autobahnbrücke und in Riepe am Ortseingang. Hier solltet ihr nicht schneller als 50 fahren. Staus oder Zerstörungen könnt ihr gerne melden, telefonisch oder per WhatsApp an die Nordseewelle Hotline. 04931 97 3000.
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10: Die nächste Fähre von Halesiel nach Wangerooge fährt um 17:30. Gute Überfahrt.
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10: Moin zusammen, wir befinden uns auf dem Weg in den Feierabend. Ja, und vielleicht könnten wir ja mal wieder über Sommerurlaub quatschen. Was meint ihr? Machen wir gleich auf jeden Fall. Denn wenn ihr eurem letzten Urlaub hinterher trauert, die Sommerferien sind ja vorbei, dann wird es vielleicht einfach Zeit, den nächsten zu buchen. Bruno Mars jetzt für euch mit I Just Might.

0: 16.48 Uhr, das war Calvin Harris mit My Way für euch in der Nordsee Welle Feierabendshow. Ich bin Lisa, moin. Wenn ihr dem Familienurlaub jetzt nach den Sommerferien hinterher trauert, wird es vielleicht einfach Zeit, den nächsten Sommerurlaub zu buchen. Frühbuchen schon für nächstes Jahr kann sich lohnen, sagt Carolina Beuthal vom Europäischen Verbraucherzentrum Deutschland. Aber nicht nach dem Motto, je früher, desto günstiger, ne?
1: Wer bei den Reiseterminen und den Zielen festgelegt ist, also ganz konkrete Vorstellungen hat, der bekommt häufig jetzt die ganz große Auswahl und kann tatsächlich auch von Frühbucherrabatten profitieren. Wir sehen, dass jetzt auch die großen Veranstalter anfangen, damit zu werben. Und gerade für Familien mit schulpflichtigen Kindern kann das ein echter Vorteil sein.
0: Es gibt ja aber auch so beliebte Urlaubsorte, dass die Hotels und Ferienwohnungen schnell weg sind.
1: Und zwar ist es so, dass gerade die Mittelmeerregion sehr beliebt ist. Also für beliebte Mittelmeerziele wie beispielsweise Spanien, Griechenland, aber auch die Türkei, insbesondere natürlich in den Schulferien, da spricht einiges dafür, früh zu buchen, weil die Auswahl später deutlich kleiner sein kann.
0: Ja, das sind Regionen, die füllen sich einfach von allein. Da lohnt es sich jetzt schon, den Sommerurlaub 2027 zu buchen.

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13: Ein Wechsel aus Sonne und Wolken. Und heute Abend kann es auch noch mal ein bisschen Regen geben. Im Moment dazu 22 Grad in Nendorf und auf Baltrum, 23 in Hore-Marsil und 26 in Oldenburg-Donnerschwe und in Hamburg-Altona. Der Nordseewelle 3-Tage-Trend. Morgen ähnlich wie heute, aber kühler. Bis zu 18 Grad sind drin. Donnerstag den ganzen Tag grau, windig und abends regnerisch bei ebenfalls höchstens 18 Grad und am Freitag wieder etwas sonniger, aber wieder maximal nur 18 Grad. Das nächste Niedrigwasser vor Jüst haben wir um 8:45 heute Abend.
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14: Ich bin Fenribe, sei freundlieb. Schönen guten Tag. Autofahrer in Deutschland werden darauf schon lange gewartet haben. Wegen der steigenden Spritpreise soll es neue Entlastungen geben. Das hat Kanzler Merz angekündigt. Wie die aussehen sollen, ließ er aber offen. Merz will aber sehr bald Details dazu nennen. Die Möglichkeiten für Entlastungen dürften dabei aber begrenzt sein. Das sagte uns Jens Beusen-Hogrefe vom Kiel-Institut für Weltwirtschaft.
15: Große Sprünge sind da nicht möglich. Man wird also dann, wenn man hier wirklich was machen wollte, andere Einnahmen entweder generieren müssen oder Ausgaben streichen. Aber ich glaube, das ist politisch auch wenig attraktiv. Deswegen glaube ich kaum, dass die öffentliche Hand sehr viele Möglichkeiten hat, wenn sie nicht gegen die Verfassung verstoßen möchte, gegen die Vorgaben der Schuldenbremse, hier große Entlastungen in Aussicht zu stellen.
14: Kriminelle Banden setzen in Deutschland immer öfter auf Gewalt als Dienstleistung. Dafür werden laut Bundesinnenminister Dobrindt auch Minderjährige als Wegwerftäter angeworben. Besonders groß bleibt laut BKA-Bericht das Problem mit Drogen. Um gegen die Banden besser vorgehen zu können, will Dobrindt auch an ihr Geld und die Konten ran. In der CDU-Zentrale gibt's am kommenden Wahlsonntag eine Krisensitzung. Unter Leitung von Parteichef Merz sollen die Landtagswahlergebnisse beraten werden. Dabei dürfte es auch um seine Zukunft als Kanzler gehen. Die Umfragen sehen für die CDU aktuell alles andere als rosig aus. In Berlin deutet sich ein Kopf-an-Kopf-Rennen mit der Linken an. In Mecklenburg-Vorpommern sorgen sich die CDU-Wahlkämpfer inzwischen sogar um den Wiedereinzug ins Parlament. Seit der Wahlniederlage in Sachsen-Anhalt steht Merz auch innerparteilich massiv unter Druck. Die erste Kadernominierung vom neuen Bundestrainer Jürgen Klopp wirft ihre Schatten voraus. Vor der offiziellen Bekanntgabe am Donnerstag sind schon erste Personalien durchgesickert. Said Elmala steht laut Kicker im DFB-Kader für die Nations League. Kölns Senkrechtstarter winkt das

0: willkommen mit dem besten Verkehrsservice um 5:02. Oldenburg. In der Straße Schifferstraße und Klevermannstraße ist die Straße gesperrt in beide Richtungen wegen eines Wasserrohrbruchs. Hier läuft der Feuerwehreinsatz und die Polizei regelt den Verkehr. Hier also bitte vorsichtig fahren. Und dann habe ich noch eine Meldung von der B72 für euch. Zwischen Aurich und Marienhafe dichter Verkehr 5+.
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0: Es wird geblitzt in Delmhorst in der Braunkamper Straße, in Edewecht in der Oldenburger Straße, in Emden-Wittelswehr in der Leraner Straße, in Hude in der Hurriller Straße, in Oldenburg in der Kloppenburger Straße, stadtauswärts vor der Autobahnbrücke und in Riepa am Ortseingang im 50er Bereich. Wenn ihr noch was gesehen habt, meldet's gerne an die Nordseewelle Hotline 04931 97 3000.
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0: Die nächste Fähre von Bensersiel nach Langeoog fährt 5:30. Kommt gut über, ihr Lieben.
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0: Und ich habe euch die meiste Musik und alle aktuellen Hits mitgebracht. Gleich habe ich Shabusi für euch mit Born to Die. Davor Mr. Mister mit Broken Wings. Und das ist jetzt die Swedish House Mafia zusammen mit The Weeknd, Moth to a Flame. Moin zusammen.

17:17 Uhr, Old City und Carly Rae Jepsen mit Good Time für euren Start in den Dienstag Feierabend mit der Nordsee Welle Feierabendshow. Mein Name ist Lisa und ich spiele als nächstes Kato und John für euch mit Turn the Lights Off. Der wird uns jetzt direkt in eine Club-Night in 2010 versetzen, versprochen. Es ist nämlich ein 15 Jahre alter Dance-Track und auf dem Schirm hat die Welt diesen Song jetzt wieder wegen TikTok. Auf der Social-Media-Plattform wurden ganz viele Memes mit dem Song gepostet und jetzt bekommen wir ihn einfach nicht mehr aus dem Kopf. So geht's mir auf jeden Fall. Kato und John freuen sich natürlich auch darüber, dass der Song endlich die Aufmerksamkeit bekommt, die er verdient. Hier sind sie mit Turn the Lights Off.

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10: Ja, ein paar Wolken sind jetzt mehr zu sehen am Himmel über dem Nordwesten. Die Sonne kommt trotzdem noch durch, aber in den Abendstunden kann es stellenweise auch noch mal ein paar Tropfen Regen geben. Aktuell messen wir 21 Grad auf Langeoog, 22 Grad in Ochtersum, 24 Grad in Varel, 25 in Rastede und 26 in Achim. Der Nordseewelle 3-Tage-Trend. Morgen ähnlich wie heute, aber kühler, bis zu 18 Grad sind maximal drin. Donnerstag den ganzen Tag grau, windig und abends regnerisch, auch bei ebenfalls höchstens 18 Grad. Und Freitag wieder etwas sonniger, aber auch nicht wärmer, wieder maximal 18 Grad. Und das nächste Niedrigwasser von Norddeich haben wir heute Abend um 9:30.
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11: Ich bin Sönke Röhling. Schönen guten Tag. Angesichts der immer weiter steigenden Spritpreise muss die Bundesregierung laut Ministerpräsident Lies nun schnell handeln. Die Preise hätten nahezu groteske Höhen erreicht und darunter würden alle leiden. Familien, Handwerker, Spediteure und Betriebe. Daher braucht man nun schnell einen Preisdeckel an den Tankstellen. Er könne die Worte keine Schnellschüsse nicht mehr hören. Überhaupt mal ein Schuss wäre schön, so Lies auf der IAA Nutzfahrzeuge in Hannover. Hätte man in Berlin etwas erarbeitet, würden wir jetzt nicht weitgehend blank dastehen. Auf der B86 bei Alfhausen ist ein Motorradfahrer tödlich verunglückt. Nach Angaben der Polizei wollte der Biker gerade einen LKW überholen, als der nach links auf einen Parkplatz abbog. Das Motorrad krachte ungebremst in die Zugmaschine. Der Aufprall war so heftig, dass der Helm des Fahrers zerbrach. Einsatzkräfte der Feuerwehr versuchten noch, den 25-Jährigen wiederzubeleben. Er starb aber an der Unfallstelle. Ein Rettungshubschrauber landete zwar, hob kurz darauf aber ohne Patienten wieder ab. Der LKW-Fahrer erlitt einen Schock. Im Kampf gegen Trickbetrüger setzt die Polizei Wilhelmshaven-Friesland jetzt auf ein neues Präventionsangebot. Beim Beratungsbingo werden bekannte Betrugsmaschen spielerisch aufgegriffen. Die Teilnehmer ziehen Bingo-Kugeln mit Begriffen wie Schockanruf, Enkeltrick, falsche Bankmitarbeiter oder falsche Handwerker an der Haustür. Dann wird gemeinsam besprochen, wie man reagieren soll. Der spielerische Ansatz senke die Hemmschwelle, so eine Sprecherin. In Oldenburg hat die Polizei einen Autofahrer mit 450 Stangen unverzollten Zigaretten erwischt. Außerdem hatte der 39-Jährige keinen Führerschein. Gegen ihn wurde ein Ermittlungsverfahren wegen Fahrens ohne Führerschein eingeleitet. Außerdem wird gegen ihn und seine Beifahrerin wegen des Verdachts der Steuerhinterziehung ermittelt. Weil unklar ist, wem das Auto gehört, wurde es abgeschleppt. 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
10: Besser ankommen mit dem besten Verkehrsservice um 17.31 Uhr. B437 zwischen Diekmannshausen, Bäderstraße und Langendamm zum Jadebusen ist es voller, 7 Minuten plus. In Oldenburg ist die Straße zwischen Schifferstraße und Klävermannstraße jetzt gesperrt in beide Richtungen wegen des Wasserrohrbruchs. Das dauert auch noch bis mindestens 8 Uhr.
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10: Es wird geblitzt in Delmenhorst in der Braunkamper Straße, in Edewecht in der Oldenburger Straße, in Emden-Wittelswehr in der Leraner Straße, in Hude in der Horeller Straße, in Oldenburg in der Kloppenburger Straße stadtauswärts vor der Autobahnbrücke und in Riepa am Ortseingang. Wenn ihr noch was gesehen habt auf den Straßen im Nordwesten, sagt gern Bescheid. An der Nordseewelle Hotline geht das. 04931 97 3000. Ruft durch oder schickt eine WhatsApp-Nachricht direkt zu mir ins Studio.
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10: Die nächste Fähre von Norddeich nach Norderney fährt um 17:45. Gute Fahrt euch.
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10: Leute, wir müssen mal über Klopps XXL-Kader reden. Also er will wirklich mehr Leute als geht da melden für die Nations League. Das ist wirklich crazy. Ich meine, ich kenne mich jetzt nicht so mit Fußball aus, ne? Muss ich auch zugeben. Aber das habe selbst ich verstanden, dass das eigentlich nicht normal ist. Aber wir schauen uns das gleich mal genauer an. Das sind jetzt erstmal Cat's Eye für euch mit Gabriella. Moin!

Love and Devotion um 17.46 Uhr in der Nordsee Welle Feierabendshow. Ich glaube, das gab's noch nie in Fußball-Deutschland. Der neue Bundestrainer Jürgen Klopp möchte mit einem ungewöhnlich großen Kader in seine erste Länderspielphase starten. Deutlich mehr als die von der UEFA vorgesehenen Spieler sollen nominiert werden. Bis zu 30 nämlich. Ich habe ja nicht so viel Ahnung von Fußball, aber der Grund ergibt für mich total Sinn. Klopp möchte so möglichst viele Profis kennenlernen und die Belastung auf 4 Spiele in 10 Tagen verteilen. Es bleibt aber dabei, dass nur 23 Spieler für die Nations League-Partien gemeldet werden dürfen. Einige müssen also auf die Tribüne. So ein großer Kader kann dabei helfen, Rückkehrer wie Musiala oder Schlotterbeck vorsichtig einzusetzen und gleichzeitig halt mehrere Debütanten zu testen. Am Donnerstag bekommen wir mehr Infos, ein bisschen was ist ja auch schon durchgesickert, aber offiziell vorgestellt wird das Ganze am Donnerstag. Das sind jetzt Clock Clock für euch mit Over.

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11: Aktuell oft bewölkt. Heute Abend kann es stellenweise auch noch mal ein paar Tropfen geben. Aktuell messen wir 21 Grad auf Spiekeroog, 23 Grad in Leer und in Wittmund, 25 in Oldenburg-Umstede und 26 sogar in Bremen-Neustadt. Der Nordseewelle 3-Tage-Trend. Morgen ähnlich wie heute, aber kühler. Bis zu 18 Grad sind drin. Donnerstag den ganzen Tag grau, windig und abends regnerisch bei ebenfalls höchstens 18 Grad. Und Freitag dann wieder etwas sonniger, aber wieder maximal 18 Grad. Und das nächste Niedrigwasser vor Neuhallinger Sihl haben wir um 21.49 Uhr heute Abend.
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12: Ich bin Finn Riebe, sei freundlieb. Schönen guten Abend. Für die Menschen in Deutschland soll es wegen der weiter steigenden Spritpreise neue Entlastungen geben. Das hat Kanzler Merz angekündigt. Für viele Menschen, die täglich das Auto brauchen, sei eine Belastungsgrenze erreicht, so Merz.
13: Wir stehen dazu deshalb in engem Austausch in der Bundesregierung und mit den Ländern. Und ich bin der Meinung, dass wir handeln müssen. Das genaue Instrumentarium steht noch nicht fest. Sie können aber davon ausgehen, dass wir sehr bald einen Vorschlag dazu vorlegen werden.
12: Die Spritpreise kennen aktuell nur eine Richtung, und zwar nach oben. Am Mittag ging es wieder rauf, auf rund 2,60 Euro für den Liter Diesel. Organisierte Kriminalität wird in Deutschland immer mehr zum Geschäft mit Gewalt. Das geht aus einem aktuellen BKA-Bericht hervor. Bundesinnenminister Dobrindt warnt vor sogenannten Dienstleistungen für kriminelle Gruppen. Dabei würden auch Minderjährige als Wegwerftäter angeworben und für Verbrechen eingesetzt. Dadurch hat sich auch die Ermittlungsarbeit verändert, sagt BKA-Chef Münch.
14: Es ist nicht mehr nur die Frage, wer hat die Tat begangen, sondern wer hat sie bestellt, wer hat sie vermittelt, wer hat sie finanziert, wer profitiert davon. Diese Fragen kommen heute dazu, wenn Sie ermitteln.
12: Die CDU-Spitze kommt am Wahlsonntag zu einer Krisensitzung zusammen. Dabei sollen die Ergebnisse in Mecklenburg-Vorpommern und Berlin analysiert werden. Die Umfragen sehen alles andere als rosig aus. Bei der Sitzung geht es auch um die Zukunft von Kanzler Merz, der selbst in der eigenen Partei unter Druck steht. Gratis mit dem Zug zwischen Deutschland und Polen reisen. Das können bald 60.000 junge Erwachsene. Ab heute werden dafür kostenlose Tickets vergeben. Bewerben können sich 18- bis 27-Jährige bei der Deutschen Bahn. Der Freundschaftspass gilt für Reisen ab November und umfasst mehrere Reisetage in Polen sowie die Hin- und Rückfahrt. Zwei Riesensport-Events kommen nach Deutschland. München hat jetzt den Zuschlag für das Champions-League-Finale 2028 bekommen. Und 2031 findet hier dann die Leichtathletik-WM statt, ebenfalls in München. Die bayerische Landeshauptstadt hatte vor ein paar Jahren auch schon die Leichtathletik-EM ausgetragen. 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
11: Besser ankommen mit dem besten Verkehrsservice um eine Minute nach sechs. In Ochtelbo in der Friesenstraße liegen Ziegelsteine. Passt hier bitte gut auf. Dankeschön an Nordseewelle-Hörer Henning fürs Bescheid sagen. Weitere Meldungen kommen aus Oldenburg. Hier gibt es eine Straßensperrung zwischen der Schifferstraße und der Klärwermannstraße. Da gab es nämlich einen Wasserrohrbruch. Ist eine Vollsperrung, dauert noch bis mindestens 8 Uhr. B437 Friedeburg Richtung Rodenkirchen. Zwischen Friedeburg und Neuenburg ist es voller. 8 Minuten plus.
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11: Es wird geblitzt in Delmhorst in der Braunkamper Straße, in Edewecht in der Oldenburger Straße, in Emden-Wittelsweyer in der Leraner Straße, in Hude in der Hurreler Straße, in Oldenburg in der Kloppenburger Straße und in Riepe am Ortseingang im 50er-Bereich. Wenn ihr noch was gesehen habt, dann könnt ihr das an die Nordseewelle-Hotline melden, 04931 97 3000. Die nächste Fähre von Emden nach Borkum fährt morgen früh um 8 Uhr. Dann wünsche ich euch schon mal eine gute Fahrt. Ich bin Lisa, noch ein Stündchen für euch am Start und wir machen es uns nett zusammen an diesem Dienstag Feierabend mit Laurel Habit.

Jam & Spoon mit Ride in the Night in der Nordseewelle Feierabendshow mit Lisa. Heute am Tag der Linguine. Welche Nudelsorte ist eigentlich eure Liebste? Linguine sind ja so breitere Spaghetti. Aber ich habe so das Gefühl, dass zu Hause am meisten mit Fusilli gekocht wird. Aber vielleicht ist das auch nur unser Haushalt. Mein Verlobter liebt diese Spiralnudeln. Der isst sogar Bolognese mit Fusilli. Also, naja, Bolognese esse ich dann doch mit klassischen Spaghetti. Aber meine liebste Nudelsorte sind eigentlich Tagliatelle, diese Bandnudeln. Schön mit einer Sahnesoße und Lachs. Boah, lecker. Happy Tag der Linguine jetzt mit Teddy Swims. Mit

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2: Ja, heute Abend können stellenweise noch ein paar Tropfen runterkommen. Oft bleibt es aber trocken und bewölkt. Im Moment 20 Grad auf Langeoog, 21 in Ochtersum. 23 in Fahre, 24 in Rastede und 25 Grad messen wir noch in Achim. Der Nordseewelle 3-Tage-Trend. Morgen nochmal ähnlich wie heute, aber nicht mehr so warm. Bis zu 18 Grad sind drin. Donnerstag den ganzen Tag grau, windig und abends regnerisch. Freitag wieder sonniger, aber an beiden Tagen nicht wärmer. Auch dann sind maximal 18 Grad drin. Das nächste Niedrigwasser vor Spiekeroog haben wir um 21.43 Uhr.
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2: Besser ankommen mit dem besten Verkehrsservice. In Oldenburg ist die Strecke zwischen der Schifferstraße und der Klärwermannstraße immer noch gesperrt wegen des Wasserrohrbruchs. Das dauert wahrscheinlich auch noch bis 20 Uhr, also bitte umfahrt das.
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2: Es wird geblitzt in Delmenhorst in der Braunkamper Straße, in Edewecht in der Oldenburger Straße, in Emden-Wittelswehr in der Leraner Straße, in Hude in der Huriller Straße, in Oldenburg in der Kloppenburger Straße, stadtauswärts vor der Autobahnbrücke und in Riepe am Ortseingang. Stausblitzerstörungen könnt ihr gerne an die Nordseewelle Hotline melden. 04931 97 3000. Hier ist die Nordseewelle Feierabendshow mit Lisa. Ich bin noch eine halbe Stunde für euch am Start und das ist Shawn Mendes für euch mit When You're Gone. 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
1: Beste mit Things We Lost in the Fire habt ihr gerade gehört in der Nordsee Welle Feierabendshow. Und die ist jetzt vorbei. Mein Name ist Lisa. Ich habe euch heute wieder in eurem Feierabend begleitet. Und jetzt verabschiede ich mich in meinen eigenen. Macht's gut, ihr Lieben. Wir hören uns morgen Nachmittag wieder ab 14 Uhr hier bei Nordsee Welle. Das ist jetzt alle Farben zusammen mit Graham Candy für euch mit Flowers. Tschüssi.

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4: Ich bin Finn Riebe, sei freundlieb. Schönen guten Abend. Die Bundesregierung will etwas gegen die steigenden Spritpreise machen. Kanzler Merz sagt, wir müssen handeln. Schon bald soll ein Vorschlag dazu auf dem Tisch liegen, so Merz.
5: Wir werden auf Preistreiberei reagieren. Wir haben dazu das Kartellamt mit einer entsprechenden Missbrauchsaufsicht ausgestattet. Aber wir spüren auch, dass das nicht reicht. Die Lage im Mittleren Osten eskaliert, die Energiepreise, die Spritpreise an den Zapfsäulen steigen. Für viele Menschen, die täglich das Auto brauchen, ist eine Belastungsgrenze erreicht.
4: Die Spritpreise gehen in Deutschland weiter durch die Decke. Ein Liter Diesel hat am Mittag rund 2,60 Euro gekostet. Die CDU-Spitze kommt am Wahlsonntag zu einer Krisensitzung zusammen. Dabei geht es auch um die Zukunft von Friedrich Merz. Einzelheiten von Eva-Maria Wölfel.
6: Der Kanzler und CDU-Chef will mit dem Parteipräsidium über die Landtagswahlergebnisse in Berlin und Mecklenburg-Vorpommern beraten. Da dürfte dann auch deutlich werden, wie es mit dem Rückhalt so aussieht. Die Umfragen sehen für die CDU alles andere als rosig aus. Seit der Wahlniederlage in Sachsen-Anhalt reißt auch die innerparteiliche Kritik an Merz nicht ab. Namhafte CDU-Politiker sind dem Kanzler zuletzt aber auch schon zur Seite gesprungen und haben ein Ende der Personaldebatte gefordert.
4: Die organisierte Kriminalität ist in Deutschland weiter auf dem Vormarsch. Laut BKA gab es im letzten Jahr fast 700 Verfahren mit knapp 8000 Verdächtigen. So viele waren es seit 5 Jahren nicht mehr. Das meiste Geld verdienen die Gruppen mit Drogen. Bekannt geworden ist er unter anderem durch Das Boot oder Bang Boom Bang. Jetzt ist Ralf Richter tot. Der Schauspieler starb letzte Nacht im Alter von 69 Jahren. Das haben seine Kinder über Facebook mitgeteilt. Jürgen Klopps erste Kadernominierung als Bundestrainer nimmt Form an. Vor der offiziellen Bekanntgabe am Donnerstag steht laut Kicker fest, Köln-Shootingstar Said Elmala steht im Kader für die 4 Nations-League-Spiele. Hoffenheims Torhüter Oliver Baumann gehört dagegen nicht zum Aufgebot. 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
1: Ich bin Finn Riebe, sei freundlieb. Schönen guten Abend. Autofahrer in Deutschland werden darauf schon lange gewartet haben. Wegen der steigenden Spritpreise soll es neue Entlastungen geben. Das hat Kanzler Merz angekündigt. Wie die aussehen sollen, ließ er aber offen. Merz will aber sehr bald Details dazu nennen. Die Möglichkeiten für Entlastungen dürften dabei aber begrenzt sein. Das sagte uns Jens Beusen-Hohgräfe vom Kiel-Institut für Weltwirtschaft.
2: Große Sprünge sind da nicht möglich. Man wird also dann, wenn man hier wirklich was machen wollte, andere Einnahmen entweder generieren müssen oder Ausgaben streichen. Aber ich glaube, das ist politisch auch wenig attraktiv. Deswegen glaube ich kaum, dass die öffentliche Hand sehr viele Möglichkeiten hat, wenn sie nicht gegen die Verfassung verstoßen möchte, gegen die Vorgaben der Schuldenbremse, hier große Entlastungen in Aussicht zu stellen.
1: Kriminelle Banden setzen in Deutschland immer öfter auf Gewalt als Dienstleistung. Dafür werden laut Bundesinnenminister Dobrindt auch Minderjährige als Wegwerftäter angeworben. Besonders groß bleibt laut BKA-Bericht das Problem mit Drogen. Um gegen die Banden besser vorgehen zu können, will Dobrindt auch an ihr Geld und die Konten ran. In der CDU-Zentrale gibt's am kommenden Wahlsonntag eine Krisensitzung. Unter Leitung von Parteichef Merz sollen die Landtagswahlergebnisse beraten werden. Dabei dürfte es auch um seine Zukunft als Kanzler gehen. Die Umfragen sehen für die CDU aktuell alles andere als rosig aus. In Berlin deutet sich ein Kopf-an-Kopf-Rennen mit der Linken an. In Mecklenburg-Vorpommern sorgen sich die CDU-Wahlkämpfer inzwischen sogar um den Wiedereinzug ins Parlament. Seit der Wahlniederlage in Sachsen-Anhalt steht Merz auch innerparteilich massiv unter Druck. Die erste Kadernominierung vom neuen Bundestrainer Jürgen Klopp wirft ihre Schatten voraus. Vor der offiziellen Bekanntgabe am Donnerstag sind schon erste Personalien durchgesickert. Said Elmaler steht laut Kicker im DFB-Kader für die Nations League. Kölns Senkrechtstarter winkt das Debüt. Für Torhüter Oliver Baumann gibt es dagegen den nächsten Rückschlag. Der Hoffenheim-Keeper wird demnach nicht nominiert. Bereits bei der WM war Baumann überraschend zur Nummer 2 im Tor degradiert worden. 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
3: Ich bin Finn Riebe, sei freundlieb. Schönen guten Abend. Für die Menschen in Deutschland soll es wegen der weiter steigenden Spritpreise neue Entlastungen geben. Das hat Kanzler Merz angekündigt. Für viele Menschen, die täglich das Auto brauchen, sei eine Belastungsgrenze erreicht, so Merz.
4: Wir stehen dazu deshalb in engem Austausch in der Bundesregierung und mit den Ländern. Und ich bin der Meinung, dass wir handeln müssen. Das genaue Instrumentarium steht noch nicht fest. Sie können aber davon ausgehen, dass wir sehr bald einen Vorschlag dazu vorlegen werden.
3: Die Spritpreise kennen aktuell nur eine Richtung, und zwar nach oben. Am Mittag ging es wieder rauf auf rund 2,60 Euro für den Liter Diesel. Die organisierte Kriminalität ist in Deutschland weiter auf dem Vormarsch. Laut BKA gab es im letzten Jahr fast 700 Verfahren mit knapp 8000 Verdächtigen. So viele waren es seit 5 Jahren nicht mehr. Das meiste Geld verdienen die Gruppen mit Drogen. Bekannt geworden ist er unter anderem durch Das Boot oder Bang Boom Bang. Jetzt ist Ralf Richter tot. Der Schauspieler starb letzte Nacht im Alter von 69 Jahren. Das haben seine Kinder über Facebook mitgeteilt. Vom Weltraum aus soll jetzt geschaut werden, wie es den Pflanzen hier auf der Erde geht. Dafür hat die Europäische Weltraumagentur ESA einen neuen Satelliten ins All gebracht. Der nimmt das ansonsten nicht sichtbare Rotlicht der Pflanzen wahr, kann also quasi hineinschauen. ESA-Missionsleiter Timon Hummel sagt im ZDF.
5: Das heißt, wir können verstehen, wie glücklich sind Pflanzen, wie gut geht's denen, wie gestresst sind sie durch äußere Einflüsse. Und mithilfe dieser Daten können wir dann Gegenmaßnahmen einleiten.
3: Da geht es etwa darum, dass mehr gewässert oder anders gedüngt werden soll. Doppelte Ehre für München. Die bayerische Landeshauptstadt darf 2028 das Finale der Fußball-Champions League ausrichten. Außerdem hat sie den Zuschlag für die Leichtathletik-WM 2031 bekommen. 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
1: Ich bin Hanna Messerschmidt. Schönen guten Abend. Für die Menschen in Deutschland soll es wegen der weiter steigenden Spritpreise neue Entlastungen geben. Das hat Bundeskanzler Friedrich Merz angekündigt. Für viele Menschen, die täglich das Auto brauchen, sei eine Belastungsgrenze erreicht, so Merz.
2: Wir stehen dazu deshalb in engem Austausch in der Bundesregierung und mit den Ländern. Und ich bin der Meinung, dass wir handeln müssen. Das genaue Instrumentarium steht noch nicht fest. Sie können aber davon ausgehen, dass wir sehr bald einen Vorschlag dazu vorlegen werden.
1: Die Spritpreise kennen aktuell nur eine Richtung, nach oben. Am Mittag ging es wieder rauf, auf rund 2,60 Euro für den Liter Diesel. Die organisierte Kriminalität ist in Deutschland weiter auf dem Vormarsch. Das geht aus einem aktuellen BKA-Bericht hervor. Bei fast 700 Ermittlungsverfahren wurden im letzten Jahr knapp 8000 Tatverdächtige erwischt. Der höchste Wert seit 5 Jahren. Dabei verdienen die Kriminellen ihr Geld hauptsächlich mit Drogen. Laut Innenminister Dobrindt geht es nicht nur darum, die Täter zu fassen, sondern auch die Netzwerke zu zerschlagen.
3: Nicht nur Strafverfolgungen durchführen, sondern Strukturen erkennen, ausheben und zerstören. Nicht nur die Drogen bekämpfen, sondern vor allem auch das Vermögen dabei abschöpfen.
1: Die CDU-Spitze kommt am Wahlsonntag zu einer Krisensitzung zusammen. Dabei sollen die Ergebnisse in Mecklenburg-Vorpommern und Berlin analysiert werden. Die Umfragen sehen alles andere als rosig aus. Bei der Sitzung geht es auch um die Zukunft von Kanzler Merz, der selbst in der eigenen Partei unter Druck steht. Verkehrsminister Bilger ist offen für Ticketkontrollen vor Bahnsteigen an großen Bahnhöfen, also nicht erst im Zug. Im Fernverkehr sei das grundsätzlich sinnvoll, sagte der CDU-Politiker den Funke-Zeitungen. Solche Zugangskontrollen will Bilger in Deutschland erstmal praktisch testen. Wie gesund sind die Pflanzen auf der Erde? Das will die Europäische Weltraumorganisation ESA mit einem neuen Satelliten überwachen. Der nimmt sonst nicht sichtbares Rotlicht wahr, kann also quasi in die Pflanzen reinschauen. Daraus lässt sich dann ableiten, ob zum Beispiel mehr gewässert oder anders gedüngt werden soll. 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
1: Ich bin Hanna Messerschmidt. Schönen guten Abend. Die Regierung will etwas gegen die steigenden Spritpreise machen. Bundeskanzler Friedrich Merz sagt, wir müssen handeln. Schon bald soll ein Vorschlag dazu auf den Tisch, so Merz.
2: Wir werden auf Preistreiberei reagieren. Wir haben dazu das Kartellamt mit einer entsprechenden Missbrauchsaufsicht ausgestattet. Aber wir spüren auch, dass das nicht reicht. Die Lage im Mittleren Osten eskaliert. Die Energiepreise, die Spritpreise an den Zapfsäulen steigen. Für viele Menschen, die täglich das Auto brauchen, ist eine Belastungsgrenze erreicht.
1: Die Spritpreise gehen in Deutschland weiter durch die Decke. Ein Liter Diesel hat am Mittag rund 2,60 Euro gekostet. Kriminelle Banden setzen in Deutschland immer öfter auf Gewalt als Dienstleistung. Dafür werden laut Innenminister Dobrindt auch Minderjährige als Wegwerftäter angeworben. Besonders groß bleibt laut BKA-Bericht das Problem mit Drogen. Um gegen die Banden besser vorgehen zu können, will Dobrindt auch an ihr Geld und die Konten ran. Verkehrsminister Bilger kann sich Ticketkontrollen vor Bahnsteigen an großen Bahnhöfen vorstellen, also nicht erst im Zug. Im Fernverkehr sei das grundsätzlich sinnvoll, sagte der CDU-Politiker den Funke-Zeitungen. Mehr von Dirk Justis.
3: In anderen Ländern kommt man im Fernverkehr teils nur mit Tickets ans Gleis. Dieses System lasse sich aber nicht einfach auf Deutschland übertragen, sagte Bilger. Viele Bahnhöfe seien dafür nicht ausgelegt. Solche Zugangskontrollen will Bilger in Deutschland erstmal praktisch testen. Gleichzeitig sieht der Minister wachsende Gefahren für die Verkehrsinfrastruktur. An sensiblen Stellen müsse deshalb der Schutz verbessert werden.
1: Die USA haben jetzt erstmals offiziell Waffen im Weltall. Hintergrund sind mögliche Bedrohungen durch China und Russland. Einzelheiten nennt das Militär nicht. Atomwaffen im All sind verboten, konventionelle Waffen dagegen nicht. Jürgen Klopps erste Kadernominierung als Bundestrainer nimmt Form an. Vor der offiziellen Bekanntgabe am Donnerstag steht laut Kicker fest, Köln Shootingstar Said Elmala steht im Kader für die vier Nations League Spiele. Hoffenheims Torhüter Oliver Baumann gehört dagegen nicht zum Aufgebot. 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
1: Ich bin Hanna Messerschmidt. Schönen guten Abend. Autofahrer in Deutschland werden darauf schon lange gewartet haben. Wegen der steigenden Spritpreise soll es neue Entlastungen geben. Das hat Kanzler Merz angekündigt. Wie die aussehen, ließ er offen. Merz will aber sehr bald Details dazu nennen. Die Möglichkeiten für Entlastungen dürften dabei begrenzt sein, sagte uns Jens Beusen-Hogrefe vom Kiel-Institut für Weltwirtschaft.
2: Große Sprünge sind da nicht möglich. Man wird also dann, wenn man hier wirklich was machen wollte, andere Einnahmen entweder generieren müssen oder Ausgaben streichen. Aber ich glaube, das ist politisch auch wenig attraktiv. Deswegen glaube ich kaum, dass die öffentliche Hand sehr viele Möglichkeiten hat, wenn sie nicht gegen die Verfassung verstoßen möchte, gegen die Vorgaben der Schuldenbremse, hier große Entlastungen in Aussicht zu stellen.
1: Die organisierte Kriminalität ist in Deutschland weiter auf dem Vormarsch. Das geht aus einem aktuellen BKA-Bericht hervor. Bei fast 700 Ermittlungsverfahren wurden im letzten Jahr knapp 8000 Tatverdächtige erwischt. Der höchste Wert seit 5 Jahren. Dabei verdienen die Kriminellen ihr Geld hauptsächlich mit Drogen. Laut Innenminister Dobrindt geht es nicht nur darum, die Täter zu fassen, sondern auch die Netzwerke zu zerschlagen.
3: Nicht nur Strafverfolgungen durchführen, sondern Strukturen erkennen, ausheben und zerstören. Nicht nur die Drogen bekämpfen, sondern vor allem auch das Vermögen dabei abschöpfen.
1: Die CDU-Spitze kommt am Wahlsonntag zu einer Krisensitzung zusammen. Dabei sollen die Ergebnisse in Mecklenburg-Vorpommern und Berlin analysiert werden. Die Umfragen sehen alles andere als rosig aus. Bei der Sitzung geht es auch um die Zukunft von Kanzler Merz, der selbst in der eigenen Partei unter Druck steht. Gratis mit dem Zug zwischen Deutschland und Polen reisen, das können bald 60.000 junge Erwachsene. Dafür werden jetzt wieder kostenlose Tickets vergeben. Bewerben können sich 18- bis 27-Jährige bei der Deutschen Bahn. Der Freundschaftspass gilt für Reisen ab November und umfasst mehrere Reisetage in Polen sowie die Hin- und Rückfahrt. 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
1: Ich bin Hanna Messerschmidt. Die Regierung will etwas gegen die steigenden Spritpreise machen. Bundeskanzler Friedrich Merz sagt, wir müssen handeln. Schon bald soll ein Vorschlag dazu auf den Tisch, so Merz.
2: Wir werden auf Preistreiberei reagieren. Wir haben dazu das Kartellamt mit einer entsprechenden Missbrauchsaufsicht ausgestattet. Aber wir spüren auch, dass das nicht reicht. Die Lage im Mittleren Osten eskaliert. Die Energiepreise, die Spritpreise an den Zapfsäulen steigen. Für viele Menschen, die täglich das Auto brauchen, ist eine Belastungsgrenze erreicht.
1: Die Spritpreise gehen in Deutschland weiter durch die Decke. Ein Liter Diesel hat am Mittag rund 2,60 Euro gekostet. Die CDU-Spitze kommt am Wahlsonntag zu einer Krisensitzung zusammen. Dabei geht es auch um die Zukunft von Friedrich Merz. Einzelheiten von Eva-Maria Wölfel.
3: Der Kanzler und CDU-Chef will mit dem Parteipräsidium über die Landtagswahlergebnisse in Berlin und Mecklenburg-Vorpommern beraten. Da dürfte dann auch deutlich werden, wie es mit dem Rückhalt so aussieht. Die Umfragen sehen für die CDU alles andere als rosig aus. Seit der Wahlniederlage in Sachsen-Anhalt reißt auch die innerparteiliche Kritik an Merz nicht ab. Namhafte CDU-Politiker sind dem Kanzler zuletzt aber auch schon zur Seite gesprungen und haben ein Ende der Personaldebatte gefordert.
1: US-Präsident Trump lässt Washingtons größte öffentliche Kultureinrichtung schließen, das Kennedy Center. Grund sind unter anderem Renovierungsarbeiten, so Trump. Allerdings sollen die erst starten, wenn sein Name an die Fassade kommt. Der Vorstoß ist schon mehrmals vor Gericht gescheitert. Schauspieler Ralf Richter ist tot. Er starb im Alter von 69 Jahren, teilten seine Kinder mit. Seinen Durchbruch hatte Richter 1981 mit dem legendären Film Das Boot. Er spielte auch in der Ruhrpott-Kultkomödie Bang Boom Bang mit. Jürgen Klopps erste Kadernominierung als Bundestrainer nimmt Form an. Vor der offiziellen Bekanntgabe morgen steht laut Kicker fest, Köln-Shootingstar Said Elmada steht im Kader für die vier Nations League-Spiele. Hoffenheims Torhüter Oliver Baumann gehört dagegen nicht zum Aufgebot. 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
1: Ich bin Hanna Messerschmidt. Für die Menschen in Deutschland soll es wegen der weiter steigenden Spritpreise neue Entlastungen geben. Das hat Bundeskanzler Friedrich Merz angekündigt. Für viele Menschen, die täglich das Auto brauchen, sei eine Belastungsgrenze erreicht, so Merz.
2: Wir stehen dazu deshalb in engem Austausch in der Bundesregierung und mit den Ländern. Und ich bin der Meinung, dass wir handeln müssen. Das genaue Instrumentarium steht noch nicht fest. Sie können aber davon ausgehen, dass wir sehr bald einen Vorschlag dazu vorlegen werden.
1: Die Spritpreise kennen aktuell nur eine Richtung, nach oben. Am Mittag ging es wieder rauf, auf rund 2,60 Euro für den Liter Diesel. Die organisierte Kriminalität ist in Deutschland weiter auf dem Vormarsch. Das geht aus einem aktuellen BKA-Bericht hervor. Bei fast 700 Ermittlungsverfahren wurden im letzten Jahr knapp 8000 Tatverdächtige erwischt, der höchste Wert seit 5 Jahren. Dabei verdienen die Kriminellen ihr Geld hauptsächlich mit Drogen. Laut Innenminister Dobrindt geht es nicht nur darum, die Täter zu fassen, sondern auch die Netzwerke zu zerschlagen.
3: Nicht nur Strafverfolgungen durchführen, sondern Strukturen erkennen, ausheben und zerstören. Nicht nur die Drogen bekämpfen, sondern vor allem auch das Vermögen dabei abschöpfen.
1: Die CDU-Spitze kommt am Wahlsonntag zu einer Krisensitzung zusammen. Dabei sollen die Ergebnisse in Mecklenburg-Vorpommern und Berlin analysiert werden. Die Umfragen sehen alles andere als rosig aus. Bei der Sitzung geht es auch um die Zukunft von Kanzler Merz, der selbst in der eigenen Partei unter Druck steht. Verkehrsminister Bilger ist offen für Ticketkontrollen vor Bahnsteigen an großen Bahnhöfen, also nicht erst im Zug. Im Fernverkehr sei das grundsätzlich sinnvoll, sagte der CDU-Politiker den Funke-Zeitungen. Solche Zugangskontrollen will Bilger in Deutschland erstmal praktisch testen. Wie gesund sind die Pflanzen auf der Erde? Das will die Europäische Weltraumorganisation ESA mit einem neuen Satelliten überwachen. Der nimmt sonst nicht sichtbares Rotlicht wahr, kann also quasi in die Pflanzen reinschauen. Daraus lässt sich dann ableiten, ob zum Beispiel mehr gewässert oder anders gedüngt werden soll. 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